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Schönen guten Morgen, da bei Jazz am Sonntag im Radio Rabe. Ich begrüße euch an diesem grauen Sonntag hier, live aus dem Studio Welle. Am Mikrofon ist Josefine Nagorsnik. Heute wollen wir ganz unterschiedliche Musik hören, die ich mitgebracht habe. Es ist ein ganz gemischtes Programm von Jazzaufnahmen aus unterschiedlichen Jahrzehnten bis zu den aktuellen Künstlern aus der Schweiz und aus der Welt. In einem Segment, das ich Jos Wundertüte nenne, wo man überraschende Aufnahmen kann entdecken kann. Mit dabei sind unter anderem Aul, Albert Eiler, Mathieu Mazoué, Camila Nebbia und Violetta Garcia und natürlich noch ganz viele andere mehr. Dann, in der zweiten Hälfte gibt es das Album vor Woche. Das ist Kilian Schmuckis Naim mit dem Album Evolve. Und dann gibt es natürlich auch immer noch, wie ging, eine Konzertvorschau, was so zu Bern in und um Bern läuft. Aber wir starten zuerst mit Musik, und zwar Rosetta von Earl Hines.

Das war Owl. Owl sind Mario Henny an den Drums, Martina Bäter am Bass und Roland Wesp an Gitarre. Weiter fortfahren wollte ich mit Ghosts von Albert Eiler.

Dislocation von Mathieu Mazoué, Xavier Rueck und Michael China. Das ist das, was ihr gehört habt, das Stück, das vom Album We Stay Still ist. Und Mathieu Mazoué und, soweit ich weiß, auch Xavier Rueck und Michael China sind ja die Band beheimatet oder waren. Von dem her kann man sagen, es ist regionale Musik auf Jazz am Sonntag im Radio Rabe. Fortfahren wollte ich gerne mit einem Stück, das einfach betitelt ist Römisch 1, vom Album Heavy Handed. Und nach dem Stück sage ich euch noch, wer drauf spielt. Viel Spaß mit Römisch 1.

Joana Matre, Camilla Nebbia, Camille Angeles und Violetta Garcia mit Römisch Ace, also Ace, und von ihrem Album Heavy Handed, wo das Jahr erschienen ist.

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2: Und weiter geht's da jetzt bei Jos Wundertüten, dem Segment zum neuen Musik entdecken, also vielleicht auch alte, aber vielleicht noch unbekannte Sachen entdecken mit Now Jazz Rambung von Albert Mangelsdorf.

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1: Ja, das Album von der heutigen Woche ist Naeim. Das schreibt man N-A-E-I-M, ist der Bandname. Und das Album ist Evolve. Das kommt nämlich am 23. Oktober raus. Und dann gibt es auch schon ein Konzert im Kulturhof Schloss Könitz. Das ist eine Band um den Berner Pianist Kilian Schmucki. Er spielt Klavier und hat ein Stück geschrieben. Dann spielen noch Manuel Siedler an Gitarre, Valentin Vofischer am Kontrabass und Xavier Käser am Schlagzeug. Genau, es sind Eigenkompositionen auch von ihnen, die auch zu Bern da sind aufgenommen worden, von Christoph Utzinger. Und als erstes wollen wir gerne, wir hören zwei Lieder von ihnen an. Und das erste, was wir hören, ist «Restless». Das ist eben die Single-Auskopplung, die schon am 2. Oktober von dem Jahr ist erschienen.

da bin ich jetzt ein bisschen vorschnell gewesen. Genau das schöne End, da habe ich reingequatscht. Restless ist das gewesen. Und wir hören geht noch Treppenhaus. Das ist ein Lied, das am 23. Oktober rauskommt.

Treppenhaus von Naeem, von ihrem am 23. Oktober rauskommenden Album Evolve. Da bei Jazz am Sonntag im Radio Rabe. Genau, die Band ist um Kilian Schmucki und ihr, genau, geht sie doch hören am 23. Oktober im Kulturhof Könitz. Damit abschließen wir das Segment Album vor Woche und hören noch ein bisschen Musik.

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1: Ja, was läuft in und um Bern in der kommenden Woche? Zum Beispiel heute am 11.10., heute am Nachmittag um 5 Uhr, könnt ihr in den Packtraum gehen. Das ist das Atelier 13 im Brogger, geht links neben der Turnhalle. Dort spielt das Seltene Orchester. Das Seltene Orchester ist ein ganz spannendes Improvisationsorchester. Also sie improvisieren nicht nur, sie sind auch komponierte Sachen mit ganz spannender Musik. Und wenn mir richtig ist, haben sie ein neues Album aufgenommen oder sind dran, haben auf jeden Fall neue Musik und auch ein spezielles neues Line-Up. Es ist also spannend. Heute am 5 Uhr im Progger im Atelier 013. Wir lassen doch geht mal rein, wie das tönt. Wir haben da ein technisches Problem, darum kann ich jetzt leider da nicht reinhören. Aber ich erzähle euch noch das andere Konzert, das ich da auf meiner Liste habe. Und zwar, ich muss zuerst wieder zu meiner Liste zurückgehen. Also, genau, das ist in München Beatrice Beispiel am 16.10. im Zollifon. Wer das Zollifon nicht kennt, das ist ein mega cooler, kleiner Ort, wo man auf jeden Fall auschecken sollte. Das ist Waldeckstrasse 12, Zollikofen. Ja, und Beatrice Beispiel macht auch mega spannende Musik, die ihr aber müsst live hören, weil ich sie euch jetzt nicht, leider nicht kann vorspielen. Ja, ich danke euch merci vielmals fürs Hören von dieser Sendung Jazz am Sonntag im Radio Rabe. Wir schließen noch mit einem wunderschönen Tune von Nina Simone. Don't let me be misunderstood. Damit verabschiede ich mich da am Mikrofon, Josefine Nagorsnik.

Ich glaube, wir haben jetzt ein Routing-Problem. Es spielt mir leider gar keinen Ton mehr ab. Ich werde nochmal versuchen, ein anderes Lied zu nehmen. Lassen wir doch mal, wie es so geht. Ach, das momentan geht nicht. Bis jetzt ist es gegangen. Ich würde sagen, wir switchen doch einfach wieder zum Plattenspieler. Genau, der ist auf der anderen Seite vom Studio. Ich gehe schnell über, ich muss es wieder anlassen. Es geht sofort weiter.

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3: Herzlich willkommen zur 15. Ausgabe von Dig in the Loops auf Rabe. Wir sind die Sendung, die alle vier Wochen die Sampling-Kultur zelebriert. Ich bin der Luca und mit mir im Studio ist der Merlin.
4: Hallo zusammen.
3: Heute starten wir mit 2 Stunden Verspätung, weil wir noch schnell die Technik ein bisschen küdeln mussten, aber ich glaube, jetzt sollte alles funktionieren. Und die nächsten 2 Stunden passen recht gut zur Herbststimmung, die wir jetzt langsam draussen haben. Oder was meinst du, Merlin?
4: Ja, passt. Du, irgendwie ist es immer ein bisschen melancholisch oder ein bisschen deep, aber es kann auch mal sehr lüpfig und schön sein, eigentlich wie der Herbst ein bisschen wild. Wir befassen uns nämlich mit der Musik und den Samples von James Blake. Der James Blake ist ein britischer Musiker, Producer und Songwriter. Er ist wahnsinnig vielseitig, was Genres und Zusammenarbeit mit anderen Künstlerinnen angeht. Im ersten Teil von Sendung beschäftigen wir uns mit seiner Musik als Solokünstler. Und im zweiten Teil gehen wir dann so in ein paar Songs rein, wo er vor allem als Producer mitgewirkt hat.
3: Dann würde ich sagen, lassen wir doch gleich los und gehen zum ersten Sample. Und zwar ist das da hier. As we Day by Day von den Lewis Sisters aus dem Jahr 1969. Hier nochmal zum Hören. As we go through the years. Und beim James Blake tönte das dann so.

0: «Trying Times» ab dem gleichnamigen Album von James Blake, das der Frühling ist, rausgekommen.
1: Seit wir vor 3 Wochen haben die Sendung anfangen vorbereitet, habe ich diesen Song im Fall so manchmal gehört. Mir gefällt der ganze Song und vor allem auch das einfache Sample sehr, sehr gut.
0: Ja, das Sample beigesteuert und der Song produziert hat der Dom Maker. Er arbeitet sehr eng mit dem James Blake zusammen und darum werden wir ihm heute auch immer wieder begegnen. Und für die von euch, die in der britischen Musikszene unterwegs sind, der Dom Maker ist auch Teil der Band Mount Kimby. Wir bleiben noch ein bisschen auf dem Album «Trying Times», dort sind nämlich noch weitere Samples zu finden. Eins davon ist aus dem Song «It Was Only a Dream» von Joey Quiñones und «Die Sensation».

I had a dream, she took my hand von James Blake. Auch dieser Song ist von seinem letzten Album, das 2026 rausgekommen ist. Da hören wir das Sample sehr klar und direkt raus. Gleich wollen wir das nochmal antönen, nämlich ist nicht nur der Gesang gesampelt worden, sondern auch das Xylophon. Auch interessant ist, dass die Melodie vom originalen Klavier ist übernommen worden. Aber beim James Blake ist es meiner Meinung nach irgendeine Art Synthi, die die Melodie spielt und gleichzeitig auch ein bisschen den Rhythmus vom Snare durchgibt. Vielleicht nicht direkt ein Sample, aber eine eventuell weit entfernte Interpolation. Wir hören nochmal das Original.

Sehr schön. Merci vielmals fürs Zeigen. Jetzt wird es etwas dunkel und deep, sowohl vom Text wie auch von der Stimmlage. Wir spielen You Want It Darker von Leonard Cohen. Wieso, dass das Lied relevant ist, zeigen wir dann natürlich gleich im Anschluss.

Death of Love von James Blake hier bei Digging the Loops auf Rabe. Was ein krass guter Song. Ich glaube, auch das ist für uns beide einer der Top-Songs von James Blake. Die Sample zeigen wir euch hier nochmal. Zuerst der Leonard Cohen mit You Want It Darker, den wir gerade vorher gehört haben.

0: Der Song von Leonard Cohen ist ja schon sehr dark, aber ich finde, beim James Blake ist das Gefühl genau das gleiche. Sehr emotional, sowohl vom Text wie auch vom Beat. Ein super Sample, alles in allem aus unserer Sicht. Und auch schön, dass der Sohn von Leonard Cohen das Sample für James Blake hat bewilligt, weil ja der Leonard Cohen heute leider mittlerweile nicht mehr unter uns ist.
1: Genau, und was auch sehr interessant ist bei diesem Song, ist, dass passend zum ganzen Inhalt am Schluss vom Song ein Morse-Code eingeblendet wird. Und zwar ist das der Morse-Code vom SOS-Ruf von Titanic. Der ist ganz am Schluss vom Song Death of Love. Wir zeigen euch das natürlich auch noch einmal.
0: Auch nochmal ein sehr schönes und sehr kleines Detail, wo, wenn man es aber dann weiss und rausgehört, so viel Spass macht und zeigt, mit wie viel Liebe zum Detail das James Blake schafft.
1: Genau. Und jetzt geht es weiter mit etwas ganz anderem und nämlich mit einem irischen Klagelied. Mehr Infos gibt es natürlich dann anschliessend.

Das ist Phil Arun O von Valerie Armstrong gewesen. Eine irische Folkmusikerin, die super schön singt und die Harfe spielt. Komponiert worden ist das Klagelied im Jahr 1739, und zwar von einer Mutter, die in diesem Text ihren Sohn anspricht. Er hat vor katholischen Kirche in die protestantische gewechselt und seine Mutter bittet ihn, wieder zurück in die katholische Kirche zu kommen. Das finde ich eigentlich, oder das ganze Sample finde ich aus zwei Gründen sehr spannend. Einerseits rein wegen geschichtlichen Inhalt von der damaligen politischen und religiösen Situation von Irland, die durchaus sehr chaotisch war, und andererseits, dass echt knapp 300 Jahre später das Lied immer noch neu aufgenommen und interpretiert wird von irischen Musikerinnen. Und aber auch, dass nachher der James Blake und der Rosalia um die Ecke kommen und einen neuen Song daraus machen. Also hat das Lied jetzt wirklich eine eindrückliche und sehr alte Geschichte. Vergleichen wir doch mal das Sample mit dem Original. Gesungen von Valerie Armstrong, das, was wir vorhin gehört haben. Und diesen Teil haben der James Blake und Rosalia gebraucht im Song «Barefoot in the Park».

zugeben, das ist ein sehr schwieriges Sample zum Rauslösen. Es ist auch schwierig, den richtigen Teil vom Original rauszusuchen. Darum machen wir echt den Vergleich noch einmal. Und der James Blake hat da natürlich mächtig dran rumgeschraubt und noch Delays und Reverbs und was auch immer dran, dass es dann so tönt.

Und jetzt wollen wir euch natürlich den wunderschönen Song nicht vorenthalten. Hier kommt Rosalia und der James Blake mit Barefoot in the Park.

Du hörst «Dig in the Loops» auf Rabe und es ist 20 vor 12. Zum Song «Assume Form», den wir jetzt gerade gehört haben, gibt es eine recht schöne Story, die James Blake kürzlich in einem BBC-Interview hat erzählt. Und zwar geht es um diesen Ausschnitt vom Song da.

Der Ausschnitt ist ein Sample von einem Kinderchor, der gesungen hat in einer kleinen Kirche irgendwo mitten in Amerika. Das Sample kommt wieder vom Dom Maker, den wir vorhin schon mal erwähnt haben, von Mount Kimby. Und er hat das Sample rausgeschnitten aus einem YouTube-Video, wo der Auftritt gefilmt hat. Als sie dann den Song fertig hatten, haben sie das Gefühl, ja, sie möchten jetzt gleich noch das Sample Clearing machen. Sample Clearing heisst, dass wenn man das, ein Sample braucht aus einem anderen Song, dass man den Urheber oder die Urheberin kontaktiert, für die Erlaubnis oder das Recht an diesem Sample zu bekommen. Das kann entweder direkt bei der Künstler oder Künstlerin sein oder meistens ist es dann aber beim dazugehörigen Musiklabel. Und es gibt solche, die, wie beim Leonard Cohen, den wir vorhin gehört haben, die einfach die Erlaubnis geben. Und dann gibt es aber auch solche, wo man dann etwas muss zahlen muss, für dass man das Recht hat, das Sample dürfen zu brauchen. Weil das jetzt aber ein YouTube-Video von einem Kinderchor ist, haben sie nicht einfach das Label anrufen. Am Label anrufen, so ist richtig. Aber sie haben es dann irgendwie geschafft, die Kirche zu kontaktieren und die haben dann auch geholfen, die Familie zu vermitteln von den Kindern und Jugendlichen, die in diesem Chor singen. Die Kirche und die Familie haben dann aber keine Bezahlung wollen für das Sample, aber sie haben gesagt, die Kirche bräuchte schon lange eine neue Soundanlage und hier oben im Dach sei es auch ein bisschen am Rennen. Und darum steht jetzt dank diesem kurzen Sample

0: Irgendwo in Amerika eine kleine Kirche mit einem neuen Soundsystem und einem super abdichteten Dach.
1: Ja, das ist doch eine wunderschöne Geschichte, wie das so geht mit den Sample Clearings. Jetzt geht es weiter mit «A Fallen Star» von Winfield Parker und der gerade anschliessend das dazugehörige Sample von James Blake und der Monica Martin mit dem Song «Didn't Come to Argue». Der ist dann deutlich langsamer, aber man hört beispielsweise das Piano sehr gut raus, so wie es beim Original ist. Aber das Sample ist dann nur im ersten Teil von «Didn't Come to Argue» zu hören. Jetzt aber zuerst «A Fallen Star» von Winfield Parker.

0: Didn't Come to Argue von James Blake und der Monica Martin. Mit einem sehr nice Beat-Switch in diesem Song verlassen wir langsam den ersten gemächlichen Block und gehen langsam ein bisschen in die lüpfigere Richtung.
1: Genau, das nächste Beispiel bezieht sich auf den Song Coming Back von James Blake featuring SZA. Vom Album Friends That Break Your Heart. Für das Lied ist primär das Piano gebraucht worden vom Song Lakeshore Drive von Aliotta Haynes Jeremiah. Wir spielen im Voraus mal Horti durch für gleich. Hier Lakeshore Drive. Und sehr offensichtlich klingt es bei James Blake so. Also. Und jetzt spielen wir natürlich beide Songs in voller Länge hier bei Digging the Loops.

0: wunderschönen Song «Coming Back» von James Blake und der SZA. Weiter gehen wir jetzt mit Gospel, nämlich mit dem Song «Have You Been Tried in the Fire» vom Florida Mass Choir aus dem Jahr 1982. Wir spielen einmal an, die Auflösung kommt dann gerade anschliessend, ohne dass es genauer muss erklärt werden.
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2: Das ist der Song «In the Fire» von Dave, gewesen, von seinem Album. Produziert unter anderem von James Blake. Aber auf dem Song sind auch noch etliche andere UK-Rappers drauf. Zum Beispiel der Fredo, der Meeks, der Getz und der Giggs. Genau, das ist so ein bisschen ein Collab von UK-Rapper. Und jetzt übergebe ich am Luca.
3: Genau, wie der Merlin schon erwähnt hat, hat der James Blake den Song mitproduziert und selber nicht gesungen. Wie wir am Anfang der Sendung erwähnt haben, ist der James Blake auch sehr aktiv als Producer, eben vor allem in der Hip-Hop-Szene. Und nach dem Song «In the Fire» von Dave, den wir jetzt gehört haben, haben wir jetzt gerade nochmal einen Song, den James Blake in Anführungszeichen nur produziert hat. Und zwar ist das von einem weiteren sehr, sehr bekannten Künstler, und zwar von Frank Ocean, der Song «So».

Du hörst «Dig in the Loops» auf Rabe am Sonntagmittag. Jetzt gehen wir nochmal ein bisschen weiter zurück in die Zeit zu einem der ersten Releases von James Blake. «I Will Stay» aus dem Jahr 2010. Ziemlich experimentell, aber auch ziemlich gut.

Else Day von James Blake hier bei Diggenden Loops auf Rabe. Wenn man ganz genau herhört, versteckt sich natürlich auch in diesem Song ein Sample. Jetzt spielen wir schnell das, was wir gerade gehört haben. Ohne Hilfe vom Internet wirklich fast nicht zu erkennen, aber unverzerrt klingt es auch so im Original. Natürlich vergleichen wir es nochmal, weil es sehr schnell geht. Noch einmal der James Blake. Und nochmal das Original. Und bei diesem Original braucht es wirklich nicht einen langen Ausschnitt, für das man es erkennt. Einen aus der Kategorie, wenn es halbwegs auch nur einen kleinen Grund gibt, für ihn zu spielen, dann müssen wir ihn spielen. Try Again von Aaliyah. 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

Nach der Alaya noch eine zweite R&B-Legende mit Mariah Carey und Dream Lover. Der Grund, wieso dass wir diesen Song haben gespielt, ist der Song Feel Away vom britischen Rapper Slowthai featuring James Blake und Mount Kimby. Der Slowthai gibt in diesem Song einen Shoutout an Mariah Carey. 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Wo der James Blake diese Line während dem Song geschrieben hat gehört, hat er dann in seinem Part auch noch auf die Mariah Carey Bezug genommen. Und zwar mit einer Interpolation. Das heisst, er hat nicht eins zu eins etwas rausgeschnitten, sondern Dream Lover Melodie nachgesungen. Hier der Vergleich, zuerst das Original. Und James Blake.

0: Jetzt haben wir den James Blake schon von ein paar verschiedenen Seiten lernen können in den ersten anderthalb Stunden. Ich muss sagen, nachdem ich angefangen habe, mich für diese Sendung noch vermehrt mit seiner Diskografie zu beschäftigen und mal auch seine Features angeschaut habe, dass er mich doch recht an Pharrell Williams erinnert. Was meinst du dazu?
1: Ja, verstehe ich sehr gut. Er ist als Produzent sehr etabliert in der Hip-Hop-Szene, aber macht selber auch noch sehr viel andere diverse Sachen, eigentlich schon ähnlich wie der Pharrell. Ja.
0: Voll. Und ich finde bei ihm spannend, dass er mit seinem Sound, den er macht, der ja eher Pop-Sound ist, dass das auch sehr breit funktioniert. Also er hat ja x Millionen Hörerinnen auf der ganzen Welt. Und wenn man dann aber die Leute anschaut, die er beispielsweise im Hip-Hop zusammenarbeiten, dann sind das Leute, die sehr, sehr tief in Hip-Hop-Szenen drin sind, wie ein Westside Gunn, wie ein Kendrick Lamar, die auch innerhalb der Hip-Hop-Szene eine sehr, sehr hohe Anerkennung haben. Und ja, vor allem durch diese zwei Sachen bin ich dann darauf gekommen, dass das irgendwie so ein bisschen wie der Pharrell ist, aber halt dann gleich auch mit so einem eigenen Touch, der dann doch auch sehr stark einfach nur nach James Blake tönt.
1: Genau, und dass er sehr divers ist, dann gehen wir natürlich weiter hier in den letzten rund 24 Minuten. Wir machen nochmal einen Genreübergang, weil der James Blake kann, wie könnte es auch anders sein, nebst allem anderen natürlich auch minimal Techno.

What are you doing the rest of your life for Dusty Springfield? Sehr, sehr classy. Hier in diesem Song haben wir natürlich auch nochmal ein Sample drin. Und zwar geht es um diesen Teil hier.

0: I Keep Calling, ein weiterer mit Techno angehauchten Song. Zum Abschluss hören wir noch Say What You Will, auch von James Blake, ein wunderschöner Song, wo man auch gut rausgehört, dass er eine klassische Ausbildung hat.
1: Und mit diesem Song sind wir ja schon am Ende der heutigen Sendung angelangt. Merci vielmals, habt ihr zugelassen und schaltet am Sonntag, 8. November wieder ein, wenn es heisst Dig in the Loops auf Rabe.
0: Ciao zusammen.
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0: 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Ciao Beni, vas mach du da im Onda Libera.
1: Ciao, salut, salut, zersh mo bi Onda Libera. Mach sehr, sehr viel Spaß. Ich bin hier der Sabi am Interviewen, am Fotografieren und hier am Tanzen und am gute Musik hören.
0: Ja, das wäre schön, schön. Und du, was machst du nachher mit dem Video? Was ist dein Ziel? Und was machst du im Leben?
1: Das kommt auf YouTube, ich studiere Fotografie und das ist momentan ein Projekt, Bildreportage, wo wir interessante Personen darstellen.
0: Achso, und du findest schon da lieber interessant mit DJ Sabi, oder was?
1: Auf jeden Fall, ich finde es einfach eine super Leidenschaft. Man merkt schon hier das erste Mal jetzt im Studio, man merkt die Energie, macht einfach Spass dabei zu sein.
0: Ja, super, ich danke dir und bis nachher im Fall. Schönen Sonntag.

0: 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Also, wie sieht's? Was hast du gemeint? Was hast du gemacht?
1: Super, super gut, coole Stimmung, coole Mischung, macht wirklich sehr, sehr viel Spaß hier.
0: Ja, das ist wichtig, gell? Das muss ein sonntiger, ein Aufwachs-Sonntiger sein, nicht eine Tagesschau.
1: Genau, und Musik verbindet auch, ich finde, das bringt Salvi hier sehr, sehr gut zusammen mit junger und alter Musik.
0: Wunderschön. Genau, einen Mix und mehrfach müssen wir machen. Super, Benni, merci vielmals, schönen Sonntag.
1: Merci dir, schönen Sonntag, ciao, ciao.
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0: Herzlich willkommen, liebe Rabenhörerinnen. Es ist 5 Uhr und ich höre die Sendung Radio Lokomotivo auf 95,6 MHz. Was euch heute erwartet, ist viel Faszinierendes über die Hirnwelt. Unter anderem, was die Neurologie, also die Hirnforschung über Psychose, weiss. Und ihr hört einen Selbstversuch von Manuel. Er macht das Hirntraining aus dem Buch Hirnpower. Ich bin Tanja und begleite euch heute durchs Programm. Bleibe dran und let's go!
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0: Schizophrenie für Fortgeschrittene, so heisst der Podcast von Nathalie Anderegg. Sie ist Soziologin und sie ist Mitglied von unserer Schwesterredaktion Radio Lokomotivo in Basel. Im Gespräch mit Expertinnen beleuchtet Nathalie verschiedenste Aspekte rund ums Thema Schizophrenie. Aspekte, die sonst kaum je zur Sprache kommen, wie zum Beispiel, wie wirkt sich ketogene Ernährung aus auf die Schizophrenie oder auch Depressionen. Erfolg von Schizophrenie für Fortgeschrittene hören wir heute in der Sendung. Vorher aber redet man kurz mit Nathalie Anderegg. Die Wilma hat sie gefragt, was denn speziell ist am Podcast Schizophrenie für Fortgeschrittene.
1: Ja, das Spezielle daran ist, dass ich Soziologin und Ethnologin bin und von einer wissenschaftlichen Seite her das Thema angehe. Aber ich bin selber auch betroffen. Das heisst, ich habe Psychoseerfahrung und kann praktisch wie so die Wissenschaft spiegeln an meiner Erfahrung und je nachdem auch diesbezüglich Kritik anbringen, weil ich vielleicht etwas ganz anderes erfahren habe.
2: Jetzt hast du gerade gesagt, du hast Psychoseerfahrung. Wie ist da die Verbindung zur Schizophrenie?
1: Ja, Schizophrenie nach vorläufiger Definition besteht aus aktiver Psychose. Also Psychose ist aktiver Wahn, Wahnvorstellungen, Paranoia etc. Und dann auf der anderen Seite eine sogenannte Negativsymptomatik. Das ist dann eher, hat sehr viel Ähnlichkeit mit einer Depression. Ja. Und das ist so wie das Gesamtkonzept Schizophrenie und Psychose ist das, wenn man aktiv Wahnvorstellungen hat. Ja.
2: Kannst du die Wahnvorstellungen, wie sie bei dir passiert sind oder allenfalls immer noch passieren, kannst du wie ein Beispiel geben?
1: Ja, ich bin eigentlich meistens in Kontakt mit Geheimdienst, was nicht sehr untypisch ist. Manchmal werde ich von diesen Geheimdienst verfolgt, aber manchmal habe ich auch den Eindruck, ich bin jetzt Teil von diesem Geheimdienst. Wie so ein bisschen noch geheimer als der Geheimdienst. So 007, James Bond-mässig.
2: Mhm. Du hast jetzt gerade von deinen eigenen Erfahrungen erzählt. Die Erfahrungen kommen auch sehr stark in deinem Podcast vor, nicht in allen Folgen gleich, aber doch immer wieder berichtest du auch von deinen eigenen Erfahrungen, was, finde ich, jetzt ein sehr grosser Mehrwert ist von diesem Podcast. Aber es braucht auch Mut. Wie schwierig war die Entscheidung, deine Person so stark reinzubringen?
1: Du, schau, ich habe, wie schon gesagt, ich habe studiert und ich habe nicht einfach so Soziologie und Ethnologie studiert, sondern ich bin ein richtiger Wissenschaftsnerd. Ich muss einfach ständig irgendwas forschen. Und ich bin leider mit 30 wegen der schweren psychischen Erkrankung voll berentet worden. Das heisst, ich bin nicht wissenschaftlich tätig, offiziell, aber natürlich inoffiziell mache ich meine Studien. Und ich habe dann ja schon lange gedacht, dass ich mich einmal outen möchte. Weil ich bin ja sowieso nicht im ersten Arbeitsmarkt. Aber sonst ist auch das Outing, ist auch, das war mal der erste Punkt gewesen, oder? Und da habe ich einfach gewartet, bis mein Sohn erwachsen ist. Und er hat einen anderen Nachnamen als ich. Einfach damit da nicht das Stigma auch noch auf ihn geht. Weil wenn ich da als Mutter mit ihm, mit meinem Sohn in die Schule gehe oder so, die Leute googlen und ich möchte das nicht, dass das auf meinen Sohn zurückfällt, das Stigma. Mhm. Und ich selber kann mit dem Stigma umgehen. Und ich habe eigentlich, also ich werde nächstes Jahr 60 und irgendwie jetzt, wie soll man sagen, ist der Ruf erst ruiniert, lebt sich gänzlich ungeniert. Eben, jetzt kommt es nicht mehr drauf an.
2: Und eben, gleichzeitig gibt es ja einen wahnsinnigen Mehrwert. Also gleichzeitig leben die Podcast-Folgen durch das auch viel mehr und sind viel greifbarer, oder?
1: Natürlich, natürlich. Und es ist für auch die WissenschaftlerInnen, die ich anfrage, ist immer ganz erstaunlich, wie schnell die antworten und sofort wirklich, man kann schon fast mit Freude bis Begeisterung dabei sein, weil das so speziell ist, ja.
2: Und du sagst dort, also wenn du Leute anfragst, sagst du auch gerade, dass du persönlich erfahren bist?
1: Genau, also ich habe jetzt bei einem ganz berühmten hohen Professor, Soziolog, Spezialist für den Max Weber. Und der ist emeritiert und der ist schon 83 und so. Und der hat aber noch ganz viel, macht er online und alles Mögliche und Podcast und so. Und damit ich überhaupt durchdringe zu ihm in der Mailflut, habe ich gerade im ersten Satz geschrieben, ich bin eine psychoseerfahrene Soziologin und interessiere mich für Max Weber. Und dann hat er mir zurückgeschrieben, und zwar gerade sofort praktisch, er hat gesagt, es ist selten, dass einem eine Mail irgendwie gerade so weckt und so interessiert. Und sie mit ihrem, mit ihrer Vorstellung, Selbstvorstellung, psychoseerfahrene Soziologin, das finde ich jetzt interessant. Da habe ich gedacht, da muss ich sofort antworten, das ist aussergewöhnlich.
2: So schön. Andere Folgen gehen um das Thema Psychiatrie und Psychopharmaka. Das ist eine Folge über Evolution und Schizophrenie, über Östrogen im Zusammenhang mit Schizophrenie und auch ketogene Ernährung. Im Moment bist du wieder am Planen von weiteren Folgen. Was planst du?
1: Jawohl, also die letzte, die rausgekommen ist, ist eben die über den Max Weber. Wer hier zulässt und vielleicht auch Soziologie studiert hat, weiss genau, wer es ist. Sonst ist es ein bisschen seltener, dass man weiss, wer es ist. Also, und der Max Weber hat selber schwere psychische Probleme gehabt, ist in der ersten Psychiatrie gesehen und ganz wirres Zeug an Behandlung hat er erfahren. Man hat unter anderem auch überlegt, ob man soll kastrieren soll. Und der hat sich das auch überlegt. Also, eben, das ist 100 Jahre her, das ist ganz eine andere Geschichte. Die ist jetzt gerade frisch rausgekommen und jetzt demnächst kommt etwas über Verrückte und Propheten im, Propheten im Alten Testament. Das ist auch sehr spannend. Und dann die letzte

0: Was?
1: Das heisst eigentlich, also mal mit einem grossen Augenzwinkern, weil ohne Humor schafft man es nicht im Leben. Also Fortgeschrittene sind für mich die, die selber mit einer Form von Schizophrenie leben oder Psychoseerfahrung haben. Da hast du schon mal eine Form von fortgeschrittenem Wissen. Ja. Es ist von dem her inhaltlich auch so, dass ich also hier nicht Basics erzähle. Die kann man sonst überall sehen. Sondern bei mir ist Deep Dive. Ja. Wir gehen hier und ich nehme mir auch Zeit für jeden einzelnen Wissenschaftler oder Wissenschaftlerin. Wir reden eine halbe Stunde sicher. Absolut Deep Dive, ruhig miteinander über das Thema. Ja. Und natürlich sind die WissenschaftlerInnen, mit denen ich rede, absolute Spezialisten auf ihrem Gebiet. Ja.
0: Jetzt läuft das seit einem halben Jahr. Was ist das schönste Feedback, das du bisher bekommen hast?
1: Also ehrlich gesagt, die allererste Folge, da geht es darum, wie wirkungsvoll Östrogentherapie kann sein bei Menschen mit Psychose. Natürlich bei Frauen mit Psychose, ja. Und es ist wirklich ganz erstaunlich, wie grosse Verbesserungen man kann erzielen kann. Es ist im Prinzip die gleiche Hormonersatztherapie wie in den Wechseljahren. Und es ist eben auch prophylaktisch sicher auch sehr wertvoll. Und es sind jetzt 3 Frauen, haben sich gemeldet, die aufgrund von dieser ersten Podcast-Folge zu diesem Thema erstens zu ihren Psychiater gegangen sind und zu ihren Frauenärztinnen und also geschaut haben, dass sie Hormonersatztherapie machen, weil sie eben auch alle anderen Symptome hatten, die das eben genau darauf hinzielt. Ja. Und das freut mich sehr, weil möglicherweise haben wir da eine leider nicht sehr bekannte Therapieform zum Durchbruch verholfen. Ein bisschen wenigstens. Genau, und auch bei der Östrogenfolge ist noch etwas anderes, was mich wahnsinnig gefreut hat, weil eben die Forschung von der Psychiaterin Anita Riecher-Rössler über die Östrogen, die ist schon 20 Jahre alt, aber einfach in Vergessenheit geraten, dass nie mehr dabei ist. Das ist so eine wichtige Therapieform. Und Person im zweiten Podcast, das ist die Folge, die ihr jetzt nachher hören werdet, der Philipp Sterzer, der ist Professor für translationale Psychiatrie in Basel und auch Chefarzt. Und als ich den kontaktiert habe, hat er sich dann, weil er die erste Folge los hat über Östrogen, hat er sofort das Telefon in die Hand genommen und der Frau Riecher-Rössler angerufen und dann haben sie abgemacht miteinander. Das finde ich auch ganz toll.
0: So schön. Wahrscheinlich passiert das mit der einen oder anderen Folge auch noch. Nathalie, merci vielmals fürs Gespräch.
1: Bitte schön, Wilma. Und ich danke sehr herzlich, dass ihr die Folge vom Podcast sendet.
2: Bevor es losgeht mit der Folge Gehirn in der Psychose, gar nicht so gestört, gibt es ein bisschen Musik.

0: 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Die nächste halbe Stunde ist der Podcast «Schizophrenie für Vorgeschrittene» quasi bei uns zu Gast von der Nathalie Anderegg. Wir hören die Folge «Gehirn in der Psychose» gar nicht so gestört.
1: Das Gehirn sieht nichts und hört nichts, denn es ist in einer Blackbox, dem Schädel. Es muss sich auf die Informationen verlassen, die von den Sinnesorganen kommen. So können irrationale Überzeugungen und auch psychotischer Wahn entstehen. Das sagt mein heutiger Gast, der Psychiater Philipp Sterzer, über die Funktionsweise des Gehirns. Ihr hört den Podcast «Schizophrenie für Fortgeschrittene». Ich bin Nathalie Anderegg, Journalistin und Soziologin und lebe selbst mit einer Form von Schizophrenie. Mein Erfahrungswissen gibt mir dabei eine besondere Perspektive in meiner journalistischen Arbeit. Erkenntnisse der Gehirnforschung, der Neuropsychiatrie oder Neurologie in Bezug auf Psychosen. Darum geht's in dieser Folge. Dazu habe ich mir Herrn Philipp Sterzer eingeladen. Herr Sterzer, willkommen in meinem Podcast. Ich danke Ihnen sehr herzlich für die Bereitschaft zu diesem Gespräch.
2: Sehr gerne, vielen Dank.
1: Können Sie sich kurz vorstellen?
2: Mein Name ist Philipp Sterzer. Ich arbeite in Basel an der Universitären Psychiatrischen Klinik als Chefarzt und bin dort auch als Professor für translationale Psychiatrie tätig.
1: Translationale Psychiatrie, was ist das?
2: Also Translation bedeutet ganz allgemein, dass man versucht, Ergebnisse aus der Grundlagenforschung in die klinische Versorgung, in die klinische Behandlung zu übertragen und haben das Ziel, auf dieser Grundlage dann bessere Diagnostik, bessere Behandlung entwickeln zu können.
1: Sie beschäftigen sich intensiv mit der Neuropsychiatrie und der Neurologie, das heißt der Gehirnforschung. Sie haben 2024 ein Buch veröffentlicht, das heißt Die Illusion der Vernunft. Darin gehen Sie unter anderem der Frage nach, was psychotischer Wahn ist und was ihn von wahnhaften Überzeugungen nicht-psychotischer Menschen unterscheidet, wie zum Beispiel die wahnhafte Überzeugung, dass die Erde flach ist. Dann wäre auch meine erste Frage an Sie, was ist psychotischer Wahn?
2: Ja, ich würde sagen, das ist ein Thema, mit dem ringt die Psychiatrie schon, seit es die Psychiatrie gibt. Ist es so, dass das eigentlich so eine klare Trennschärfe einfach nicht existiert. Aber grundsätzlich gibt es hier auch keine ganz klare Grenze zu sagen. Diese Kriterien sprechen eindeutig für einen Wahn und andere Kriterien sprechen für eine, sagen wir mal, gewöhnliche, falsche oder irrationale Überzeugung.
1: Was bedeutet Irrationalität für Sie? In diesem Zusammenhang?
2: Das ist gut, dass Sie das Thema ansprechen, denn wenn ich von irrational spreche, dann meine ich eine ganz bestimmte Art von Irrationalität, nämlich Irrationalität, die sich auf die Frage bezieht, entspricht etwas der Realität, ist etwas anhand der Realität überprüfbar und nachweisbar oder nicht. Es gibt aber eine viel breitere Definition von Rationalität oder Irrationalität. Man könnte ganz allgemein sagen, rational ist etwas, was irgendwie auf guten Gründen beruht. Und diese guten Gründe müssen nicht unbedingt sein, dass es mit der Realität eine Übereinstimmung gibt, sondern es könnte auch sein, zum Beispiel, dass es mir nützt. So sagen viele Menschen, die sehr religiös sind, die sagen, ach, ehrlich gesagt, ist für mich die Frage, ob es diesen Gott tatsächlich gibt oder nicht, gar nicht so relevant. Für mich ist relevant, dass mir das hilft. Und insofern sind sie in diesem Sinne vielleicht auch rational. Genauso wie vielleicht eine Person in der Psychose sagen kann, ich erlebe hier so viele komische Dinge, das ist mir alles völlig unerklärlich. Jetzt habe ich eine Erklärung gefunden und ob du jetzt sagst, dass diese Erklärung wahr ist oder ob du sagst, sie ist nicht wahr, ist mir eigentlich egal, weil mir hilft diese Erklärung. Insofern kann in diesem Sinne auch ein Wahn durchaus als rational bezeichnet werden. Aber wenn wir hier jetzt von Irrationalität sprechen, dann bezieht sich das eigentlich immer auf die Frage, ist eine Überzeugung an der Realität überprüfbar und würde sie sich auch ändern, wenn Fakten zutage treten, die gegen diese Überzeugung sprechen.
1: Sie räumen in Ihrem Buch zuerst einmal mit der falschen Annahme auf, dass das Gehirn die Realität sieht, wie sie ist. Das tut es nämlich nicht. Denn das Gehirn sieht und hört nichts. Es befindet sich in einer schwarzen Box, nämlich unserem Schädel, und ist angewiesen auf die Daten, die es von den Sinnesorganen empfängt. Dann verarbeitet das Gehirn diese Daten und stellt sich ein inneres Bild der Welt her. Um sich dann in dieser Welt zu bewegen, läuft das Gehirn in einem sogenannten Predictive Processing ab. Was ist das?
2: Predictive Processing ist eine Theorie darüber, wie das Gehirn funktioniert, sehr allgemein gesprochen. Wenn wir es mal auf die Wahrnehmung beziehen, dann ist die Idee von Predictive Processing die, dass unsere Wahrnehmung ein aktiver oder man sagt manchmal auch ein generativer Prozess ist. Also da wird etwas generiert, etwas hergestellt. Und das ist etwas, was eigentlich sehr stark zu unserer normalen Intuition widerspricht. Wir haben ja so das Gefühl, dass wir in unserem Gehirn vielleicht irgendwie so eine Art Bildschirm gibt, auf die die Realität projiziert wird. Und das ist alles so, wie es dahin projiziert wird. In Wirklichkeit generiert unser Gehirn ständig unsere Wahrnehmung. Und das heißt, es geht dabei von einem bestimmten, aufgrund von Vorerfahrungen, von einem bestimmten Modell, einem bestimmten Bild der Welt aus. Und alle neuen Daten, die dann kommen, die werden sozusagen unter Verwendung dieses Modells ja letztlich interpretiert. Und so werden unsere Wahrnehmungsinhalte letztlich aktiv hergestellt. Und da liegt natürlich auf der Hand, dass das je nach Gehirn, je nach Vorerfahrungen, je nach aktueller Befindlichkeit, Stress und so weiter, kommen wir vielleicht auch noch drauf zu sprechen, dass das unterschiedlich ablaufen kann und dass vielleicht mal mehr Gewicht auf dieses Modell, auf die Vorhersagen dieses inneren Modells gelegt wird. Mal wird vielleicht mehr Gewicht auf die neu reinkommenden Daten gelegt und wie stark das jeweils gewichtet wird, davon hängt letztlich ab, was wir dann wahrnehmen und auch was wir über die Welt denken. Und das ist so die, würde ich sagen, die Grundidee von Predictive Processing. Also Vorhersagen, deswegen Predictive, zu benutzen, um Informationen zu verarbeiten, deswegen Processing und damit sozusagen unser Bild der Welt zu generieren.
1: Da kann ich sagen, Erlebnisse aus meiner letzten Psychose passen da gut zu dieser Theorie. Ich war nämlich in einer lang andauernden Stresssituation aufgrund einer schwierigen Scheidung. An einem besonders stressigen Abend klingelte das Telefon und dran war der indische Geheimdienst. Der informierte mich, dass ein Supervulkanausbruch bevorsteht und der würde Europa zerstören. Und ich sollte mit ihnen zusammenarbeiten, um die europäische Bevölkerung zu retten. Danach war mein herkömmliches Weltbild wirklich nicht mehr dasselbe. Ich hatte ja diese neue Information und die war so glaubwürdig und vor allem überaus wichtig für die ganze Menschheit, dass alles andere in den Hintergrund trat. Ich verließ mich dann nur noch auf das, was ich sah und was ich hörte und irgendwie sah alles neu aus und unbekannt. Ich habe auch Zeichen entdeckt, die entweder vom Geheimdienst oder später auch von Engeln für mich paratgelegt wurden, die bestätigten, dass Europa untergehen würde. Eigentlich lief ich herum und hielt nur noch Ausschau nach Zeichen, die das bestätigten. Alles andere habe ich nicht mehr gesehen und habe es ignoriert. Die stressige Lebenssituation in der Realität, in der ich mich befand, also die schwierige Scheidung, trat im Vergleich dazu total in den Hintergrund, spielte keine Rolle mehr. Mir kam es so vor, als sei dieser lang andauernde Stress ohne Aussicht auf ein Ende und ohne Möglichkeit darauf einzuwirken, der Auslöser meiner Psychose gewesen. Kann das sein aus neurologischer Sicht?
2: Ich hatte ja vorhin gesagt, dass dieses Gleichgewicht oder der Abgleich von Vorhersagen des Modells und den neu reinkommenden Daten, dass der kritisch dafür ist, welches Bild der Welt wir uns bauen, ja? Wenn ich wenig Daten zur Verfügung habe, dann werde ich mich in meiner Wahrnehmung sehr stark auf das verlassen, was ich schon weiß. Also zum Beispiel, wenn ich in der Dunkelheit durch meine Wohnung gehe, dann habe ich wenig visuelle Informationen. Ich habe aber eine relativ klare Vorstellung davon, wie meine Wohnung aussieht. Das heißt, ich navigiere mit relativ großer Sicherheit durch meine Wohnung ohne sensorische Daten oder mit wenig sensorischen Daten. Das heißt, ich kann mich da sehr stark auf mein Modell der Welt oder in dem Fall das Modell, das ich von meiner Wohnung im Kopf habe, verlassen. Dann gibt es aber auch andere Situationen, da verlassen wir uns wesentlich mehr auf die sensorischen Daten. Und ein Beispiel dafür ist Stress. Das macht auch Sinn, wenn man sich die Funktion von Stressreaktionen vor Augen führt. Stress bedeutet ja, da ist irgendeine Gefahr. Ja, wir kommen immer dann in Stress, wenn wir unter Druck geraten, wenn wir in Unsicherheit geraten, wenn wir nicht wissen, was los ist, wenn Gefahr droht. Und in diesen Situationen ist es natürlich wichtig, man könnte so sagen, dass dann das Gehirn die Ohren spitzt. Also Achtung, da könnte irgendwas Gefährliches sein. Ich muss stärker auf die Sinnesdaten achten. Ich muss stärker darauf achten, was da draußen los ist und mich vielleicht weniger auf das, was ich eh schon über die Welt weiß, verlassen. Ja? Das heißt, bei Stress kommt es zu so einer Verschiebung dahingehend, dass die sensorischen Daten, also die Sinnesdaten, die Sinneseindrücke, stärker gewichtet werden. Und vieles spricht dafür, dass das etwas ist, was am Anfang einer Psychose steht. Wir gehen davon aus, dass es zu so einer Verschiebung dieses Gleichgewichts im Predictive Processing kommt, dahingehend, dass die Sinnesdaten, das, was wir neu erfahren, zu stark gewichtet wird. Und das führt dazu, dass alles, was wir wahrnehmen oder vieles von dem, was wir wahrnehmen, mit Bedeutung aufgeladen wird. Ja, das erscheint uns dann aufwendig, das erscheint uns wichtig und wir müssen uns einen Reim darauf machen. Wir kommen in eine Erklärungsnot. Und wenn wir ständig in dieser Erklärungsnot sind, dann suchen wir eben Erklärungen. Und wenn das alles schwer unter einen Hut zu bringen ist, dann kommen vielleicht auch manchmal Erklärungen zustande, die dann von der Realität, soweit wir wissen, was die Realität überhaupt ist, ja, aber von der Realität immer mehr abweichen, einfach nur um eine Erklärung zu haben. Zum Beispiel, da ist jemand hinter mir her, der will mir ein Zeichen geben, da gibt's eine Verschwörung, das ist Zeichen einer drohenden Apokalypse oder was auch immer. Also das ist so die Idee, wie ein Wahn entstehen könnte und eben auch die Verknüpfung zu der eigentlich physiologischen Stressreaktion, die sozusagen das Gleichgewicht in der Verarbeitung in unserem Gehirn etwas verschiebt.
1: Viele der Zeichen und Signale, die ich in der Psychose gesehen habe und die meine neue Grundannahme bestätigten, dass Europa zerstört wird, existierten nicht wirklich. Sehr oft waren es akustische Halluzinationen, meistens in Form von Stimmen von anderen Menschen in meinem Kopf. Manchmal sah ich auch Dinge, die nicht real waren. Zählen optische und akustische Halluzinationen auch als Sinneseindrücke, wie die anderen realen?
2: Da sind wir jetzt an der Stelle, wo wir zu diesem Aspekt kommen, nämlich was macht der Wahn, der, wenn er mal entstanden ist, eigentlich mit unserer Wahrnehmung der Welt? Na, wenn Sie irgendwie irgendwo ein Muster erkannt haben und sagen, ja, diese Dinge hängen zusammen, die hängen so und so zusammen, dann werden Sie diese Erkenntnis dazu nutzen, neue Sinneseindrücke zu verarbeiten und entsprechend zu interpretieren. Das heißt, wenn Sie eine wahnhafte Überzeugung haben, dass bestimmte Dinge in einer bestimmten Weise zusammenhängen, dann werden Sie vieles, was um Sie herum passiert, natürlich entsprechend dieser Überzeugung auch interpretieren. Letztlich ist dann für uns, sobald wir eine Erkenntnis gewonnen haben und die Erklärungsnot, in der wir uns befunden haben, aufgelöst haben, dann geben wir natürlich diese Erklärung auch ungern wieder her, ja, weil sie macht ja für uns Sinn, sie entlastet uns und dementsprechend interpretieren wir auch alles Neue, was an Daten auf uns einströmt, im Sinne dieser Überzeugung. Das heißt, es ist eigentlich ganz klar, dass sich das dann sozusagen von selbst aufrechterhält. Und um auf Ihre Frage zu den Halluzinationen zu kommen, also eine Möglichkeit, wie Halluzinationen entstehen, ist, dass dann eben auch Aktivität, zum Beispiel in den Teilen unserer Hirnrinde, in denen Sinnesreize verarbeitet werden, zum Beispiel in der Sehrinde, in der Hörrinde, dass die Aktivität, die dort stattfindet, auch im Sinne unserer Überzeugungen interpretiert wird. Also nehmen Sie zum Beispiel, nehmen wir mal die Region im Gehirn, in der Sprache verarbeitet wird. Wenn Sie zum Beispiel so einen inneren Dialog mit sich führen, dann sind diese Regionen ja auch aktiv, obwohl es ein innerer Dialog ist. Das heißt, da findet Aktivität statt, die auch was mit Sprache zu tun hat. Sie überlegen hin und her, ja, soll ich jetzt ins Kino gehen oder nicht? Soll ich meine Freundin anrufen oder nicht? Und so weiter, ja. So eine Art innerer Dialog. Und wenn wir sehr starke Überzeugungen darüber haben, dass vielleicht gerade jemand anders mit uns sprechen will oder uns Botschaften zusenden will, dann kann es dazu kommen, dass sozusagen das Gehirn nicht mehr die Zuordnung treffen kann, ah ja, das ist ja die Aktivität, die von mir selber generiert wurde, ein innerer Dialog, sondern es wird dann so interpretiert, als würde es von außen kommen. Und das ist so eine Idee in dieser Theorie, wie es dadurch dann auch zu Halluzinationen kommen könnte.
1: Etwas, das meiner Umgebung ziemlich schnell nach Ausbruch meiner Psychose aufgefallen war, waren meine lauten Gespräche mit mir selbst. Allerdings waren das Gespräche mit den Stimmen in meinem Kopf. Die mussten laut sein oder zumindest geflüstert. Mir selbst erklärte ich diese Stimmen im Kopf mit Telepathie. Das heißt, ich konnte telepathische Nachrichten empfangen und Antworten aussenden. Was geht da im Gehirn vor? Warum hörte ich diese Stimmen in meinem Kopf und warum konnte ich sie nicht als meine eigene Kreation erkennen?
2: Ja, man muss sich ja vorstellen, das Gehirn weiß ja erstmal nicht, wo kommen die Informationen her. Ja, das ist ja eigentlich eine Aufgabe, die das Gehirn immer bewältigen muss. Also zum Beispiel, wenn ich mich jetzt hier mit meinem Zeigefinger an meinem Handrücken berühre, dann spüre ich da was an meinem Handrücken. Aber was in meinem Gehirn ankommt, ist ja eigentlich nur das Signal, aha, hier an dem Handrücken, da hat eine Berührung stattgefunden. Und an der Stelle sozusagen, wo diese Information verarbeitet wird, ist ja erstmal nicht klar, ist diese Berührung von mir selber ausgelöst worden oder hat mich da jemand anders berührt? Das heißt, das Gehirn braucht Mechanismen, um diese Unterscheidung zu treffen. Und genauso wie es diese Mechanismen bei einer selbstinduzierten Berührung braucht, braucht es diese Mechanismen, um eigene Gedanken von fremden Gedanken, eigene innere Rede oder inneren Dialog von einem Dialog, der von außen kommt, zu unterscheiden. Und sobald natürlich sehr starke Überzeugungen am Werk sind, die dann auch, wie ich vorhin dargelegt habe, die Interpretation dieser Aktivität beeinflussen, gibt es natürlich eine höhere Wahrscheinlichkeit, dass diese Aktivität auch im Sinne einer wahnhaften Überzeugung interpretiert wird. Sehr häufig ist es so, zum Beispiel auch bei der Entstehung eines Wahns, dass es durchaus so einen realen Kern gibt. Ja, das ist gar nicht so abwegig, was man da denkt. Vielleicht hat man tatsächlich auch was erlebt, was in der Tat bedrohlich ist, ja, und was einen sehr stark verunsichert. Und das kann dann sozusagen sich, wenn man so will, verselbstständigen und der Bezug zur Realität entgleitet einem immer mehr.
1: Dazu gehört noch ein anderes wichtiges Konzept, das Sie in Ihrem Buch erwähnen, nämlich die kognitive Dissonanz und die Unsicherheitstoleranz.
2: Ja, die kognitive Dissonanz, das ist ein sehr, sehr weiter Begriff in der Psychologie. Da geht es eigentlich darum, dass wir immer versuchen, Dinge, die nicht zueinander passen, ja, oder Widersprüche, mit denen wir konfrontiert sind, aufzulösen. Meistens, indem wir einen Teil der Information dann im wahrsten Sinne des Wortes nicht wahrhaben wollen und auch nicht wahrnehmen wollen und in seiner Bedeutung runterspielen. Das heißt, wir nehmen dann eine Gewichtung in der Information vor, die uns dann hilft, uns einen Reim zu machen und uns aus dieser Dissonanz zu befreien. Es ist aber ein völlig, sagen wir mal, gesunder Mechanismus, auch wenn er uns manchmal dann vielleicht Streiche spielt. Aber ich denke, es ist genauso wie dieser Confirmation Bias, also der Bestätigungstendenz, etwas, was dann auch natürlich in einer Psychose zum Tragen kommt. Ja, dass wir dann bestimmte Informationen, die mit unseren Überzeugungen übereinstimmen, stärker gewichten als andere, dass wir Dissonanzen auflösen, also Widersprüche auflösen, indem wir eine bestimmte Erklärung finden, die scheinbar sozusagen das Problem beseitigt, auch wenn das Problem eigentlich gar nicht beseitigt ist, sondern das sozusagen dann nur in unserer Wahrnehmung keine Rolle mehr spielt. Ich finde den Begriff der Unsicherheitstoleranz oder man spricht auch manchmal von Ambiguitätstoleranz einen sehr wichtigen, denn das ist etwas, das wir sehr wenig haben als Menschen. Wir können es ganz schlecht aushalten, wenn Dinge nicht eindeutig sind. Also nicht nur Widersprüche, sondern auch einfach Uneindeutigkeiten, Unsicherheiten immer irgendwie auflösen, sodass für uns dann ein klares, eindeutiges und kohärentes Bild der Welt entsteht. Man könnte das als eine Realitätsverzerrung oder so beschreiben oder eine Schwäche in unserer Wahrnehmung. Einfach nur Unsicherheit zu beseitigen, ohne vielleicht der Wahrheit wirklich auf den Grund zu gehen. Aber letztlich ist es natürlich etwas, was wir auch ganz dringend brauchen, um handlungs- und entscheidungsfähig zu sein. Ja, wir brauchen ja eine gewisse Eindeutigkeit, eine gewisse Klarheit, um sagen zu können, was weiß ich, ich stehe hier an der Straße, da kommen Autos, ich brauche eine klare Einschätzung darüber, wie schnell die Autos sind, kann ich jetzt noch über die Straße gehen oder nicht. Ja, das heißt, für alle unsere Handlungen in jedem Lebensbereich ist es natürlich nützlich, wenn wir größtmögliche Klarheit haben. Und deswegen ist es für uns Unsicherheit, Uneindeutigkeit so aversiv, ja, wir wollen diese Unsicherheit nicht haben, die stresst uns, wir wollen die immer auflösen, wir wollen Eindeutigkeit herstellen. Manchmal dann eben aber auch auf Kosten der Rationalität, wenn man so will, ja. Also dann nehmen wir vielleicht lieber irgendeine Erklärung an, die uns vielleicht aus dieser Unsicherheit befreit, egal, ob sie jetzt mit der Realität übereinstimmt oder nicht.
1: diese ganzen Prozesse, und das hat mich sehr erstaunt, sind nicht psychotische Prozesse, sondern so läuft unser Gehirn immer, auch im Normalzustand. Dazu gehört noch ein anderer Prozess im Gehirn, nämlich das übersensitive Agentendetektionssystem.
3: Da musste ich wirklich auch schmunzeln während des Lesens Ihres Buches, weil in einer Psychose ist man sehr häufig dabei und sehr beschäftigt damit, Agenten zu erkennen, die rund um einen sind. Also ich habe öfters mal die Idee gehabt, dass CIA oder FBI hinter mir her sind. Aber hier geht es um ganz andere Agenten.
2: Ja, auch das ist wieder ein Begriff für etwas, was eigentlich völlig normale psychologische Vorgänge, die es bei allen Menschen gibt, beschreibt. Es ist eine Übersetzung aus dem Englischen. Es ist Hypersensitive Agency Detection System. Und das heißt einfach nur, dass wir in Ereignissen, die um uns herum passieren, häufig die Machenschaften von anderen vermuten. Das kann der Nachbar sein, das kann der mutmaßliche Liebhaber meiner Frau sein, das kann ein Lehrer sein, das kann irgendwer sein, das kann auch ein Gott sein, es können Außerirdische sein, also je nachdem, was eben in dem jeweiligen Glaubenssystem vorkommt. Aber diese Tendenz, in den Ereignissen die Machenschaften von anderen, die Urheberschaft von anderen zu sehen, das ist natürlich dann auch wieder was, was in der Psychose dazu beiträgt, dass Paranoia entsteht. Man kann auch sagen, diese Tendenz, wenn man es mal evolutionär betrachtet, ist ja wahrscheinlich etwas, was für uns grundsätzlich sehr adaptiv ist. Ja, wenn irgendetwas passiert, suchen wir Erklärungen, und Erklärungen, die für uns besonders wichtig sind, sind natürlich immer Erklärungen aus dem sozialen Bereich. Also wir haben nicht nur Freunde auf dieser Welt. Ja, es kann ja auch sein, dass uns hier jemand reinlegen will, dass jemand uns eine Falle stellen will oder so. Das ist natürlich etwas, was durchaus uns hilft, auch beim Überleben auf der Hut zu sein, zu sagen, okay, wenn hier jetzt plötzlich zweimal hintereinander bei mir der Strom ausgefallen ist, dann ist es vielleicht kein Zufall, sondern dann steckt da vielleicht irgendjemand dahinter, der mir Schaden zufügen will. Es ist zumindest ein Gedanke, der in bestimmten Situationen durchaus seinen Nutzen haben kann. Und in anderen Situationen aber, ja, wenn es dann gerade um die Interpretation von in der Psychose zu stark gewichteten Sinnesdaten geht, dann kann es natürlich dazu führen, dass wir zu falschen Erklärungen kommen, aber dass wir nach Erklärungen bei der Verursachung durch andere liegen, dass wir zu diesen Erklärungen kommen, ist per se eigentlich etwas völlig Menschliches.
1: Das finde ich erstaunlich. Ich dachte immer, Psychosen seien ein Gehirndefekt. Aber so wie Sie jetzt erklärt haben, läuft unser Gehirn so, ob Psychose oder nicht. Eigentlich laufen immer die gleichen Prozesse ab. Nur im Fall einer Psychose im Stressmodus. Jetzt möchte ich noch von Ihnen erfahren, wie Sie diese Erkenntnisse der Neuropsychiatrie in die klinische Realität, in die Behandlung von Psychosen einfließen lassen.
2: Ganz wichtige Rolle spielt im Dialog mit Menschen in der Psychose, das, was Sie zu sagen haben, ernst zu nehmen. Selbst wenn man vielleicht weiß, das kann so nicht sein, ja, es ist eigentlich nach meinem Kenntnisstand nicht möglich, dass eine Person von Außerirdischen über einen Chip, der in die Nasenwurzel implantiert wurde, gesteuert wird. Also ich kann es mir zumindest nicht vorstellen, aber das heißt ja noch lange nicht, dass ich dann widersprechen muss und sage, hören Sie mal, das kann ja gar nicht sein, und das sozusagen als ein Symptom verstehe, das ich als Arzt quasi beseitigen muss. Sondern man kann ja auch anders rangehen. Ja, man kann sich ja auch fragen, ja, was steckt da vielleicht für ein Gefühl dahinter, was stecken da für Erfahrungen dahinter, was steckt da für eine Angst dahinter? Und ich glaube, das ist ein ganz wichtiger Punkt in der Interaktion, jetzt aus meiner therapeutischen Sicht, ne, mit Betroffenen, dass man nicht die Symptome eben einfach als Symptome abtut, die beseitigt werden müssen, sondern dass man sie einfach als etwas ernst nimmt, was jemand tatsächlich auch gerade erlebt und was für diese Person auch eine große Bedeutung hat.
1: Leider konnte ich in meinen Psychosen diese Erfahrung nicht machen, dass man mir zuhört. Mir hätte es damals gut getan, denn ich hätte von meinen Wahnideen erzählt, aber darin steckten, wie Sie gerade sagten, viele belastende Emotionen wie Wut, Angst, Trauer etc., die sehr überwältigend für mich waren. Nun möchte ich aber noch erwähnen, dass ich wie zwei verschiedene Arten von Psychosen hatte. Psychiatrisch gesprochen hatte ich eine depressive Psychose und eine manische Psychose. Ich würde das aber eher als Horrorpsychose und spirituelle Psychose bezeichnen.
3: Die erste depressive Psychose, also die Horrorpsychose, war der reinste Horror. Alles hatte sich gegen mich verschworen und war hinter mir her. So etwas ist die Hölle auf Erden, das möchte ich nicht mehr erleben. Und ich wünsche es auch niemandem. Aber ich habe dann später eine andere Art Psychose erfahren. Diese zweite Psychose konnte ich zuerst gar nicht als Psychose erkennen. Denn ich hatte von Anfang an das Gefühl, von himmlischen Mächten beschützt zu werden. Ich konnte mit Engeln sprechen, mit Tieren, mit Pflanzen, sogar mit Steinen und Bergen und Sternen. Vieles, was ich da erlebte, war ganz ähnlich wie spirituelle Erlebnisse von Figuren in den Weltreligionen. Nehmen wir doch mal die Noah-Geschichte. Noah hört Gottes Stimme, die ihm sagt, es kommt eine große Flut, du musst jetzt ein Boot bauen. Und Noah fängt an, ein riesiges Boot zu bauen in der trockenen Pampa. Und alle sagen, er spinnt. Den Rest kennen wir. Meine spirituellen Erfahrungen in der Zeit der Psychose klingen immer noch in mir nach, obwohl das schon Jahre her ist. Es war wunderschön und irgendwie entstand daraus ein inneres Bild der Welt in mir, das vieles mehr umfasst, das vieles erklärbar macht und wo fast alles hineinpasst. Ich möchte diese Erfahrung nicht missen in meinem Leben, es hat mich sehr geprägt. Allerdings möchte ich auch nie mehr so eine Psychose haben, so schön sie war.
2: Ich finde es spannend, was Sie sagen, auch zu diesem Wert, den vielleicht eben auch psychotisches Erleben, psychotische Erfahrungen an Menschen haben können. Ja, es wird dann von außen, vielleicht von den Ärztinnen und Ärzten, von den Therapeutinnen, von den Angehörigen oder anderen, wird alles, was in der Psychose passiert, immer als Symptom gewertet und damit ja letztlich auch abgewertet. Aber dass das auch sozusagen Erfahrungen sein können, die für einen selber dann eine Bedeutung haben, die, wie Sie vorher gesagt haben, ja, die man vielleicht auch nicht missen möchte. Egal, ob es jetzt krankhaft oder gesund ist, ob es jetzt ein Symptom ist oder nicht, das ist etwas, was gerade wir als Therapeutinnen und Therapeuten uns auch immer wieder vor Augen halten müssen. Ja, dass durchaus das, was man als Mensch erfahren hat, sei es jetzt in der Psychose oder nicht, einfach auch ein Teil dann der eigenen Biografie wird und des eigenen Erlebens, dass man das nicht einfach so rausschneiden kann und sagen, ah, Symptom, weg damit. Ja.
3: Genau, das würde ich mir wünschen, sollte ich wieder mal psychotisch werden, was ich nicht hoffe. Zum Abschluss möchte ich noch wissen, was ist Ihre Motivation, so intensiv zu forschen zum Thema Psychose? Und wie ist Ihr Ausblick?
2: Ich glaube, wichtig ist für mich einfach nochmal auch so der Punkt, dass es zumindest mir selbst hilft, Psychose in dieser Theorie zu versuchen zu verstehen, ja, in dieser Theorie des Predictive Processing, weil es für mich irgendwie einen, ja, in gewisser Weise normalisierenden Effekt hat. Normalisieren heißt für mich, das, was in der Psychose passiert, eigentlich mit einer Theorie zu erklären, die Hirnfunktion im Allgemeinen beschreibt und sozusagen nicht zu sagen, da gibt es ein Defizit, da gibt es einen Fehler, da fehlt irgendwo was im Gehirn oder so, sondern zu sagen, so funktioniert das Gehirn und unter bestimmten Umständen funktioniert es halt dann anders und das ist etwas, was zu einer Psychose führen kann. Das ist etwas, was mir zumindest sehr hilft, sozusagen einen anderen Blick auf Erleben von Menschen mit Psychosen zu haben. Ich wünsche mir natürlich, dass es etwas ist, was auch anderen hilft. Ja, das war unter anderem ein Grund, warum ich dieses Buch aufgeschrieben habe, ja, um vielleicht auch Menschen, die eben eine Psychose erlebt haben, vielleicht so eine Idee an die Hand zu geben, wie man das vielleicht erklären kann, anderen, die keine Psychose hatten, Angehörigen, besseres Verständnis zu ermöglichen, mehr Empathie zu ermöglichen, ja, dass es eigentlich menschliche Reaktionen sind, die da passieren. Das ist eigentlich so das wichtigste Anliegen, das ich eigentlich damit habe.
3: Oh ja, Entstigmatisierung, das wünsche ich mir auch. Und was Sie mir heute über die neurologischen Abläufe in der Psychose erklärt haben, hat sogar meine Selbststigmatisierung aufgelöst, da ich immer davon ausging, dass mein Gehirn einfach grundsätzlich gestört ist. Und das fühlt sich gut an. Vielen Dank, Herr Sterzer, dafür. Und vielen Dank auch für dieses spannende Gespräch.
2: Herr Anderig, ich danke Ihnen.
3: So, meine Lieben, das war die zweite Folge meines Podcasts Schizophrenie für Fortgeschrittene. In der nächsten Folge geht es um die Erkenntnisse der Evolutionspsychiatrie. Dazu spreche ich mit Professor Martin Brühne, Professor für Evolutionspsychiatrie an der Universität Bochum.
1: 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Euch alle möchte ich bitten, teilt diese Infos, was das Zeug hält. 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Ihr findet meinen Podcast auf YouTube. Kontaktieren könnt ihr mich hier bei YouTube in den Kommentaren oder über LinkedIn. Ich freue mich sehr über eure Feedbacks und bis in 4 Wochen. Eure Nathalie.
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0: Nach dem Gespräch mit der Hirnforscherin Barbara Studer in unserer September-Sendung ist es Zeit, ein paar von den praktischen Übungen aus ihrem Buch «Hirnpower» selber zu testen und herauszufinden, was es mit einem macht. Fühlt man sich entspannter, schlauer oder sonst irgendwie anders? Der Manu hat es ausprobiert.
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4: Hirntraining also. Nach über 40 Jahren von grösstenteils konfliktbehafteter Koexistenz mit dem komischen Klumpen zwischen meinen Ohren, weiss ich nur, es gibt noch etwas zu tun. Aber wie anfangen? Am besten mit etwas Einfachem. Also Kapitel 1, Übung 1. Starten Sie den Tag anders. Putzen Sie zum Beispiel die Zähne mit der ungewohnten Hand. Alltägliche Gewohnheiten leicht abändern, das tönt doch nach einem easy Start in meinem Hirntraining-Selbstversuch. Also ab sofort Zähne putzen mit links, die Gabel beim Essen in die andere Hand, am Morgen zuerst Kleider anlegen und dann duschen. Kein Problem, habe ich gedacht, das mache ich doch mit links. Und das habe ich dann auch, aber irgendwie hat es mehr schlecht als recht geklappt. Alles geht ein bisschen länger, man muss plötzlich wieder mehr studieren und irgendwann, während man so versucht, unfallfrei Käse zu schneiden, ertappt man sich bei der Frage, wie man überhaupt so lange überlebt hat, wenn doch sogar die einfachsten Handgriffe offensichtlich so verdammt mühsam sind. Und all das macht unser Hirn normalerweise einfach automatisch. Eigentlich schon noch geil. Und wahrscheinlich nicht nur von mir oft zu wenig wertgeschätzt. Ob meine grauen Zellen sich in dieser knappen Woche schon vermehrt haben und wie viele neue Kollegen meine Synapsen gefunden haben, kann ich nicht beurteilen. Aber ein Effekt von dieser Übung ist offensichtlich. Es holt einen raus aus dem alltäglichen Autopilot, der uns normalerweise so sicher und effizient durch den Tag bringt. Es erinnert daran, dass nichts selbstverständlich ist. Wir haben alle mal ungeschickt und blöd angefangen. Mit allem. Aber wir sind und bleiben lernfähig, auch wenn es oft vergessen geht. Und wenn der Autopilot dann einmal kurz überlistet ist, dann gibt einem das hin und wieder einen von diesen Momenten, wo man plötzlich kurz hineinsieht in die stinkig, dreckig Werkstatt von der eigenen Psyche, dort, wo die eigene Selbstwahrnehmung erst zusammengesetzt wird, bevor sie dann schön super poliert als Bewusstsein geliefert wird. Einer von diesen Momenten, wo man begreift, dass man existiert, also so richtig, als biologisches Ding. Dass man ein Mensch ist, einer von vielen, der auf der Erde durchs Weltall schwirrt. So richtig mit Wunsch und Ziel und Interesse und dem ganzen Quatsch. Genauso wie alle anderen auch. Und irgendwann ist für jeden von uns Licht erlöschen. Und die Erde wird trotzdem weiter schwirren, so als wäre nichts gewesen. Und es ist auch fast nichts gewesen. Dann überkommt einem plötzlich das, was Manny Matters metaphysisches Gruseln genannt hat. Nur für ein paar Sekunden, aber die sind dafür ziemlich wild. Bevor dann Gott sei Dank der Autopilot wieder übernimmt und uns sagt, hey, existenzielle Panik ist voll okay, einfach nicht zu lange am Stück bitte. Und dann geht das Leben weiter. Habt ihr sicher auch schon gehabt. Wie auch immer, bis jetzt habe ich meine Experimente gut überstanden, zumindest physisch, ohne Trip zum Zahnarzt oder in City-Notfall. So weit, so gut. Aber so eine harmlose Übung wirft schon ein paar erstaunliche Fragen auf. Wer bin ich und wieso überhaupt? Ist das in Stein gemeißelt oder habe ich in dieser Sache noch etwas mitzureden? Und bin ich eigentlich der Einzige, der beim Zähneputzen manchmal den Kopf hin und her bewegt, anstatt der Bürste? Man weiß es nicht so genau. Aber wenigstens habe ich mich mit der gelegentlichen existenziellen Panik nach über 40 Jahren mehr oder weniger arrangiert. Das Leben geht weiter. Fürs Erste.
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3: Rendezvous vom Bundesplatz mit der Lichtshow Naturpur und das ab Mitte Oktober dreimal pro Abend. Eine Ausstellung, die Mut macht, Stressen. Die gibt es zu sehen ab November im Museum vom Generationenhaus in Bern. In Thun gibt es wieder die legendäre Wasserzaubershow mit Musik, Licht und Wasser ab dem 25. September. Psychische Gesundheit stärken kann man im Glückskurs. Das ist ein dreitägiger Online-Abendskurs mit vielen praktischen Übungen, stattfindet oder im Herbst. Mehr Infos findet ihr unter psy.ch.

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0: Also dann hoffentlich bis schon bald wieder auf dem Bundesplatz oder im Radio. An der Technik ist Andrea, ich bin Tanja. Alles Liebe, tschüss zusammen.

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1: Es war 7 Uhr, Sonntag, 11. Oktober 2026. Coming Out Day. Du hörst «Müsse für die Welt» im Queer Up Radio auf Radio Rabe, Radio Lora und Kanal K, sowie im Internet auf queerupradio.ch, radio.grenzenlos.ch oder auf Facebook www.facebook.com/queerupradio. «Müsse für die Welt» mit Urs Vanessa und natürlich mit dir, liebe Zuhörerinnen bis Zuhörer, Redaktion und Moderation Mia Willener. Hoi Urs Vanessa.
2: Hallo Mia.
1: Geht's gut?
2: Ja, den Umständen entsprechend. Ja, was alles so läuft halt so weltweit und so.
1: So viel und dann ist erst noch Coming Out Day.
2: Genau.
1: Ein Zeug.
2: Ja, Coming Out Day. Vielleicht wissen gar nicht so viele Leute, wieso es den Coming Out Day überhaupt gibt.
1: Gut möglich.
2: Also er wird jedes Jahr am 11. Oktober gefeiert. Und zurück geht es auf March on Washington for Lesbian and Gay Rights im Jahr 1987. Das heisst, es war eine Grossdemo für lesbische und schwule Rechte in Washington. Und nach der, oder ja doch, um den Schwung von dieser Demo zu nutzen, quasi, um die Situation auszunutzen, hat ein Psychologe namens Robert Eichberg und ein demokratischer Politiker namens Gene O'Leary den Aktionstag ins Leben gerufen. Der ist dann auch tatsächlich das erste Mal 1988 gefeiert worden, genau ein Jahr nach dem historischen Marsch in Washington. Würdigt den Mut von LGBTQ-Personen, also es müsste ja eigentlich IQ heißen, aber ist okay, die offen zu ihrer Identität stehen und soll andere queere Menschen dabei unterstützen, sich nicht mehr verstecken zu müssen.
1: Genau.
2: Schon am ersten Aktionstag hat es Tausende von Menschen gegeben in den USA, wo ihre Namen öffentlich in Zeitungen haben publizieren, dass sie schwul oder lesbisch sind, so als Mahnung, wie viel sie eigentlich sind. Und im Jahr darauf haben sich schon die ersten Organisationen in den meisten US-Bundesstaaten beteiligt an dem Gedenktag. In der Schweiz feiern wir das seit 1991.
1: Also doch schon 35 Jahre.
2: Ja.
1: Hey, das gibt dann 15 Jahre vor.
2: Genau.
1: Ja, also das Mindeste, was man darf erwarten.
2: Ich habe in diesem Zusammenhang hat es kürzlich, genau ist das gewesen, weiß ich nicht mehr. Mal schnell. Ist egal. Aber kürzlich ist ein langer, sehr langen Artikel in der WOZ von Leonard Baum, wo es um Homosexualität im Fußball geht. Das ist ja ein ewiges Thema, oder? Mhm. Wieso tun sich so viele Frauen outen, jetzt bezogen einmal auf Fußball, aber generell im Sport, dass sie lesbisch sind und haben eigentlich praktisch keine Probleme damit. Und Männer machen das nicht. Und es geht grundsätzlich nochmal um die Geschichte von Pascal Erlachner. Das war ein Schiedsrichter, ein Schweizer Top-Schiedsrichter in der Super League, wo sich geoutet hat als schwul. Und eigentlich wenig Backlash gehabt hat. Also es hat schon ein paar Reaktionen gegeben, aber eigentlich nicht gross negativ. Ich finde, man muss den Artikel lesen, es bringt nichts, wenn ich da jetzt in langen Worten zusammenfasse, aber es gibt ein Problem auch zwischen dem Verband und den Spielern oder respektive dem Club oder auch halt den schwulen Spielern. Man sagt in diesem Artikel zum Beispiel, dass es sicher 500 bis 600 schwule Fußballer gibt in der Schweiz. Also jetzt nicht nur im Top-Niveau, wo einfach ungeoutet shooten, auch aus purer Angst, oder? Vom Backlash, sei das jetzt unter den Kollegen selber, sei das jetzt von den Zuschauern, wenn es weiter raufgeht, etc. Aber ich bin einfach der Meinung, dass wir, wenn wir heute schon Coming-out-Day haben, wir haben ja positive Beispiele im Sport, der Kurdi Norlik, und andere, die sich geoutet haben und keiner hat irgendwie riesengroße Probleme gehabt in seiner Sportart nachher. Aber wieso es das im Fußball nicht soll gehen, ist halt eben auch ein gesellschaftliches Problem.
1: Ja, also manchmal hat man vielleicht auch das Gefühl, dass eben gewisse, vor allem Fangruppen, fühlen sich nicht ihrer eigenen Männlichkeit bedroht. Das genau. Ist ja bekannt, dass die starken männlichen Typen eigentlich ein enormes fragiles ja. Ego haben. Und darum ist das natürlich für die rechte Herausforderung, das zu akzeptieren.
2: Es hat einen DDR-Fußballer gegeben, der sich seinerzeit als schwul geoutet hat, noch in der DDR. Da wird auch zitiert in diesem Artikel. Und eine Aussage von ihm ist halt auch, bei den Frauen akzeptiert man das noch eher, weil sie als schwächeres Geschlecht dargestellt werden. Und ja, ist ja okay, oder? Also die machen ja im Fußball eh nicht so viel aus. Und bei den Männern, da die starken männlichen Männer, die Weltmeister werden und etc., das kann man...
1: Genau, und kaum kommt man ein bisschen anrollen, sie sich am Boden.
2: Genau, und wenn die dort als schwul out ist, heisst das, du zeigst Schwäche und du bist ein Pussy und ich weiss nicht, was noch alles. Und er hat zum Beispiel auch Aussagen,

0: wenn du dann schon als Fußballverband nichts machst und die schimpfst, du bist für Diversität, aber du machst nichts am Eidenhobby, du verbietest Regenbogenarmbinden. Genau. Also, dann musst du nicht einfach noch so Scheiß rauslassen, wie es wie von einem Journalisten.
1: Das wäre jetzt eigentlich schon nochmal die Frage. Ich glaube, wir schicken doch mal ein Mail aus, ein Fußballverband. Man hat eigentlich erwartet, dass sie da jetzt zum Coming Out Day so eine Aktion könnten planen.
0: Ja, und am Eidenhobby auch, das haben wir ja schon angefragt.
1: Mhm.
0: Und das tun sie ja ab. Es gibt keine politischen Demonstrationen im Fußball. Also bitte.
1: Eben, und dann kann man wieder fragen, ja, was ist genau politisch dran?
0: Gar nicht. Das haben wir ja dort auch gesagt, aber das wollen sie ja nicht verstehen.
1: Nein, sie müssen es nicht verstehen. Sie müssen erklären, was dran politisch ist. Und dann kommt keine Antwort, weil sie keine haben.
0: Ja.
1: Aber so muss man muss nicht in die Möglichkeit geben, sich rauszureden, sondern man muss eben die nehmen, bis sie einfach nichts anderes können.
0: Ja.
1: Genau.
0: Auf jeden Fall in diesem Zusammenhang noch eine wirklich coole Story, die ich gelesen habe, wo wahrscheinlich praktisch niemand mitbekommen hat. Es gibt in der Schweiz einen jungen Tennisspieler, einen Basler, der heißt Mika Brunol, der ist 21 und ist geoutet als schwul. Und junges Tennistalent, spielt auf der Challenger Tour, das ist, glaube ich, Stufen unter WTA. Und sein Vorbild ist ein Brasilianer gewesen, namens João Lucas Reis da Silva, der sich 2024 als erster Tennisspieler, der aktiv noch spielt, geoutet hat. Etwa ein Jahr später, 2025, hat sich dann der Mika geoutet, also mit rund 20. Und jetzt gehen wir nach Österreich, nach Tulln. Tulln ist ein kleines Kaff mit 16'000 Einwohnern nordwestlich von Wien. Und dort hat ein Tennisturnier stattgefunden, eben ein Challenger-Turnier. Und in diesem Finale war Mika Brunold. Und sein Gegner in diesem Finale war João Lucas Reis da Silva. Also die zwei einzigen Tennisspieler, die aktiv sind noch und öffentlich geoutet sind.
1: Kann man sich nicht ausdenken.
0: Genau. Der Mika Brunold hat gewonnen. 6-4, 6-3 hat das Finale, sein erster Turniersieg gsi. Aber einfach, ich finde das einfach cool, oder? Und da sieht man mal wieder, wie klein die Welt ist.
1: Mhm.
0: Wunderbare Story, die ich gelesen habe. Einfach wunderbar.
1: Perfekt. Ja, wenn wir schon bei Südamerika sind, hören wir doch noch ein bisschen Musik aus Südamerika. Von Lenin. Mal wieder.

0: La Jagd von Lenin, haben wir gehört. Ja, es ist so viel gegangen, was haben wir da noch Schönes zu berichten?
1: Ja, gehen wir mal ins Ausland.
0: Mhm.
1: Ungarn bewegt sich.
0: Genau.
1: Wir kennen alle die Situation von LGBTIQ-Menschen in Ungarn vor der Wahl, also in unserem Orban, was er dort alles unterdrückt hat. Und mit der neuen Regierung jetzt ändert sich das Stück für Stück. Die neue Regierung tut die Regelungen, die dort getroffen worden sind, aus dem Orban, wo ich jetzt nicht im Detail darauf eingehe, Stück für Stück ändern. Entweder ganz eliminieren oder anpassen, sodass also LGBTIQ-Leute in Ungarn immer sicherer werden und vor allem sicher viel besser können leben, sagen wir es mal so. Macht er natürlich auch ein bisschen auf Druck von der EU, weil die EU hat ja im Orban Gelder gesperrt und das Auszahlen von den Milliarden, die da gesperrt wurden, sind auch an gewisse Bedingungen gehängt. Und die Verbesserung von der Situation von LGBTIQ-Menschen in Ungarn war eine von den Bedingungen gewesen, und die werden jetzt offensichtlich in Ungarn umgesetzt, also durchaus positiv. Und dann können wir im gleichen Zug sagen, dass ein paar tausend Kilometer weiter östlich im Moment gerade massenhaft gegen LGBTIQ-Organisationen und Leute vorgegangen wird, nämlich in der Türkei.
0: Genau.
1: Der Erdogan fährt eine absolute Breitseite gegen LGBTIQ-Recht. Also er verbietet Organisationen, lässt LGBTIQ-freundliche JournalistInnen verhaften. Es ist im Moment ganz, ganz schlimm dort als Community-Mitglied zu leben. Ich kann das aus eigener Erfahrung jetzt gerade zufälligerweise bestätigen, weil wir haben den Fall von einer transgeschlechtlichen Person, einer Kurdin, die aus der Türkei geflüchtet ist, mit Schlepper nach Griechenland, wo auch ein medizinischer Fall ist. Also sie hat auch ein medizinisches Problem mit ihrer Intergeschlechtlichkeit. Sie ist dort ins Gefängnis gekommen, weil sie illegal in Griechenland eingewandert ist. Oder ja, also reingeschleppt worden ist. Man hat ihr den Pass weggenommen und sämtliche medizinische Unterlagen, die sie dabei gehabt hat. Und die griechische NGO hat es dann geschafft, sie aus dem Gefängnis zu holen, weil sie in Griechenland gibt es einen Special Vulnerability Act, und unter dem Act hat man sie können aus dem Gefängnis holen und in ein Safehouse bringen, in eine andere Stadt, in eine größere griechische Stadt. Und dort ist sie jetzt, und sie braucht aber dringend auch medizinische Hilfe, und die kann sie nicht haben in Griechenland, weil die Spezialisten fehlen. Und die Spezialistinnen, die waren eben in der Schweiz.
0: Mhm.
1: Und das ist jetzt ein grosses Problem, weil dürfen wir sie nicht einfach in die Schweiz holen, weil das illegal ist. Also müssen wir versuchen, einen Weg zu finden, dass sie legal in der Schweiz einreisen kann und eventuell sich hier behandeln lassen, ob sie dann bleiben kann oder wieder zurück muss, wo auch immer hin, ist noch in den Sternen. Aber das ist jetzt mein erster Fall in dieser Komplexität. Ich habe schon mit intergeschlechtlichen Personen in der Ukraine während dem Krieg zu tun gehabt. Aber dort ist es eigentlich eher darum gegangen, dass wir als NGOs und vor allem auch Europe schauen, dass die Medikamente, die nicht mehr erhältlich waren, versorgt werden. Aber jetzt der Fall, wo jemand dringendst, also es ist auch eine mittelfristig lebensbedrohliche Situation. Also es kann sich Krebs entwickeln bei ihrer Variation. Und die Behandlung ist wirklich dringend. Und jetzt bin ich das erste Mal konfrontiert mit so etwas, was eigentlich weit weg ist. Und ich in der Schweiz aber eigentlich alles hat, was die Person braucht, aber ich kann die nicht einfach so hinkriegen. Und das macht mich, irgendwie macht mich das traurig und auch gleichzeitig sauhässig. Obwohl ich verstand, du kannst nicht einfach jeden hinholen, aber auf der anderen Seite haben wir stinkreiche arabische Ölscheiche, die sich in der Schweiz kommen, behandeln lassen, weil sie einfach massiv viel Stutz in die Spitäler buttern, nur dass sie vielleicht, keine Ahnung, was für eine Behandlung kriegen und dann hauen sie es wieder ab. Und dann gibt es so viele auf der anderen Seite, wo du einfach die Hände gebunden sind und du nichts kannst machen. Das macht mich stinksauer.
0: Definitiv. Aber wir bleiben dran.
1: Also ja, wir bleiben dran. Also, die Hoffnung darfst du nie aufgeben. Das Ziel ist einfach, sie so weit zu legalisieren und mit Dokumenten auszustatten, dass sie legal reisen kann. Es gibt Möglichkeiten, aber die sind auch nicht so einfach zu realisieren.
0: Ja.
1: Und dann eben das Zweite wäre natürlich Behandlung in der Schweiz und das Finanzielle, wo man einfach wo wir einfach noch nichts wissen.
0: Was natürlich auch schwierig ist.
1: Wo auch schwierig.
0: Organisieren und finanzieren. Ja. Was ist sonst noch so im Ausland?
1: Ja. Elliot Page macht wieder einmal Schlagzeilen.
0: Scheint's, ja. Genau.
1: Das New York Magazine hat eine ganze Ausgabe im Männerstil gewidmet. Und Elliot Page war auf einem von diesen vier Covers gesehen. Und das hat zu einem extremen Shitstorm geführt auf den sozialen Medien, oder?
0: Ui, ja.
1: Kurz nach der Veröffentlichung ist das Cover auf den sozialen Medien mit massiv transfeindlichen Kommentaren angegriffen worden. Republikanische US-Abgeordnete Nancy Mace hat sich auch eingeschaltet und hat auf X geschrieben, das ist kein Mann. Ich finde es so spannend, oder? Sonst redet man ja immer über Transfrauen und sagt, das sind alles Männer. Und jetzt kommt mal ein Transmann dran und sagt, das ist kein Mann, das ist eine Frau. Also, perverser kann die ganze Situation eigentlich nicht sein.
0: Ist es so, ja?
1: Da gibt es Diskussionen über die Inszenierung. Wieso, als er ist, glaube ich, ob Blut gsi, wenn ich mich nicht wehrt. Ich habe das Bild gesehen, aber ich kann mich nicht mehr genau erinnern. Wieso, als man gerade ausgerechnet ihn so muss darstellen. Es gibt wenig auch natürlich positive Reaktionen, aber das Ganze spricht natürlich, ja, ich weiß nicht, spiegelt einfach irgendwie die Situation auch in Amerika vor allem wieder. Und wie man mit Transpersonen im Moment und auch intergeschlechtlichen Personen weltweit umgeht. Und das ist einfach, ja, ich meine, Elliot Page ist jetzt einfach ein fantastischer Schauspieler und spielt jetzt nicht in einfach irgendwelchen Feldwald- und Wiesenfilmen.
0: Ja.
1: Also ich meine, die Odyssee ist zum Beispiel jetzt ein Riesenschunke. Aber, ja.
0: Ist es so, ja? Aber eben, das, ja.
1: Ja, und wenn wir schon gerade bei Transpersonen sind, da kann ich noch einen hinten reinschieben, den ich gelesen habe, in einem absolut wichtigen Blatt namens Abendland, die Stimme der Bürgerbewegung.
0: Ui.
1: Mhm. Wo ein Artikel drin ist, Geschlechtsumwandlungen helfen Jugendlichen psychisch nicht. Und zwar nehmen sie Bezug auf eine von einer Studie in Finnland, die soll zeigen, dass bei jungen Männern mit Transition zur Frau der Anteil von psychischen Problemen von 9,8 auf 60,7% gesteigert, also hoch sind. Und bei jungen Frauen mit Transition zum Mann von 21,6 auf 54,4%.
0: Mm.
1: Also das heisst, mehr als die Hälfte haben nach der Transition psychische Probleme. Und dann heisst es auch, sogar schon vor der Behandlung haben 45,7% Jugendliche mit Geschlechtsdysphorie psychiatrische Auffälligkeiten gezeigt.
0: Spannende Aussage.
1: Ja, also das, vor allem die Zahlen, ich weiß nicht, ich setze das mal in Relation zu einer Anforderung, wo wir aus der intergeschlechtlichen Community an Politik in der Schweiz zum Beispiel haben. Es gibt ja Behandlungen an intergeschlechtlichen Kindern. Oder wenn ein intergeschlechtliches Kind geboren wird, sind die Eltern überfordert. Und wir verlangen ja, dass es viel mehr psychosoziale Begleitung für die Eltern gibt und auch für das Kind, wenn es urteilsfähig gibt, um mit der Situation klarzukommen, ich bin intergeschlechtlich und das ist nicht schlimm. Ich bin ein Mensch und ich habe keine... Oder in fast allen Situationen keine Probleme, auch nicht medizinischer Art. Es gibt Fälle, die haben Probleme, das ist klar. Die gibt es immer, wo man muss auch eingreifen, medizinisch. Aber in den meisten Fällen eben nicht. Und die Leute brauchen ja auch jemanden, um mit dieser Person zu reden. Ich kann Bezug nehmen auf einen Artikel bei den schwulen Fußballern. Ein schwuler Fußballer braucht Bezugspersonen, damit er mit denen reden kann. Soll ich das Coming-out machen? Soll ich kein Coming-out machen? Vor allem mit Leuten, die das Coming-out gemacht haben, auch noch während der aktiven Karriere. Es hat ja mal... der Versuch gegeben, an so einem Tag, an einem speziellen Tag in Deutschland, hat sich sollen alle outen, die den Mut haben. Und niemand hat das gemacht. Das war irgendwie ein Flop gewesen, oder?
0: Mhm.
1: Psychologische Unterstützung ist nicht nur für Transmenschen wichtig, die ist allgemein wichtig. Und man vergisst einfach, dass die mentale Gesundheit bei LGBTI-Community-Mitgliedern in der Regel generell schlecht ist. Aber man kann das nicht zurückführen auf Geschlechtsdysphorie oder ich habe Transition gemacht und jetzt bin ich psychologisch am Arsch. Sondern das ist darauf zurückzuführen, dass der Backlash aus der Gesellschaft kommt. Und die Leute müssen mit dem fertig werden. Das heisst, ich mache eine Transition und oute mich oder zeige mir, ich bin jetzt nicht mehr der Hans Meier, sondern ich bin jetzt Vreneli Meier. Dann hast du gegenüber von der Gesellschaft hast du das Problem. Das zeigt ja die Situation Marzilli, die Situation von der SVP, auf das können wir noch sprechen, wie man gegen die Community im Moment vorgeht. Und das ist ein psychologisches Problem. Also man kann das nicht zurückführen, weil ich transitioniert habe. Ja, schon, weil ich transitioniert habe, habe ich ein psychologisches Problem. Aber nicht wegen der Transition selber oder weil ich mich in meinem Körper nicht wohlfühle. Das wird in den Statistiken nicht erwähnt, sondern es ist, weil meine Gesellschaft so nicht akzeptiert und ich das gemacht habe. Und darum finde ich, also so Sachen finde ich extrem schräg. Also ich würde gerne mal mit so mit so Leuten von so einem Käseblatt reden, was sie da eigentlich für Scheiße rauslösen und wie sie das wollen.
0: Ja, vor allem, weil sie können ja nicht, sie haben ja keine Ahnung offensichtlich weder von der Thematik oder von was die Studie überhaupt war. Weil Fakt ist ja, die Studie messen das, ob psychische Belastung rum ist, nicht die Ursache von psychischen Belastungen.
1: Ja, das ist
0: es. Auf dem Grundsatz von wissenschaftlichen Forschung, dass Registerdaten und Kausalität nicht das Gleiche sind.
1: Wir haben ja auch zum Beispiel null Statistiken. Wir haben sie einfach nicht.
0: Nein, man will sie auch nicht erheben, weil man kein Interesse daran hat.
1: Ja, es ist nicht nur nicht Interesse, sondern es wird ja auch als Peanuts abgetan. Aber hallo, ich meine, ich muss das einfach nochmal sagen, 13% von der Schweizer Bevölkerung sind queer. Ja. Kann jeder selber ausrechnen, bei 8,6 Millionen Einwohnern in der Schweiz, wie viele Leute das queer sind in der Schweiz. Da reden wir dann von einer siebenstelligen, von einer siebenstelligen Zahl. Punkt 1. Punkt 2. Man kann nicht sagen, das ist ein, oder die einzelnen Teile sind eine Minderheit. Also gut, der grösste Teil von dieser queeren Community machen Schwule und Lesben aus. Und noch Bi-Leute wahrscheinlich. Und dann kommen Trans, Intergeschlechtliche, Pansexuelle, Regenbogenfamilie, you name it. Aber das sind einfach nicht Minderheiten. Und wenn du sagst, das ist eine Minderheit, die ist nicht systemrelevant, A, sind wir mehr als Bauern, also sind Bauern die grössere Minderheit, dann sagt man, okay, aber Bauern sind systemrelevant, dann meine Aussage von schon letztes Mal an diesem Radio und immer wieder, nimm alle queeren Leute aus dem Schweizer System und dann schau, wie systemrelevant das die Leute sind. Auch diese Leute arbeiten und auch diese Leute hocken an Positionen. Weißt du, was ich meine?
0: Ja. Eben, und die Studie hat ja nur die schwersten Fälle studiert. Sie haben nicht alle Transjugendlichen studiert, also kann man keine Aussage lösen über die ganze Gruppe.
1: Sie ist nicht repräsentativ.
0: Weil sie haben ja bewusst Faktoren wie Mobbing, Minderheitenstress, familiäre Ablehnung, Wartezeiten, Schulumfeld, Diskriminierung ausgeschlossen. Also wenn man Diskriminierung gar nicht misst, kann man auch nicht behaupten, dass das Problem von etwas anderem kommt, wenn man das gar nicht berücksichtigt, aus möglichen Gründen. Und das Ergebnis, das sie haben nach der Behandlung, ist ja eindeutig, es ist, das Ergebnis passt zu Minderheitenstress und nicht zu einer vermeintliche Gefährlichkeit, in Anführungszeichen, von einer Transition.
1: Genau. Aber was auch der grosse Widerspruch ist, ist ja, die Schlussfolgerung von der Studie heisst, die Forscher schlussfolgern, dass schwere psychische Erkrankungen nicht primär auf die Geschlechtsdysphorie zurückzuführen sind und der psychiatrische Behandlungsbedarf nach einer Geschlechtsangleichung nicht abnimmt. Das widerspricht sich erst. Und das Zweite, es widerspricht genau dem, wieso die Leute eine Transition machen. Nämlich genau, dass sie die psychischen Probleme mit sich selber nicht mehr haben. Wir haben genug Beispiele von Selbstmord. Und wir wissen, wie hoch die Selbstmordrate ist bei Transpersonen und bei intergeschlechtlichen Personen, weil sie eine Transition machen. Nachher happy sind, aber so nicht akzeptiert werden und dann einfach sagen, was soll das? Ich mache mich lieber selber kaputt.
0: Ja, und eben, wenn man so eine Studie nimmt über psychische Belastung und sie dazu einsetzt, die Betroffenen noch weiter zu stigmatisieren, genau, tut man eigentlich den Druck und die Belastung, die angesprochen wird, noch verstärken.
1: Absolut korrekt. Das ist genau das, was ich gemeint habe.
0: Und es geht ja wirklich eben, die AutorInnen empfehlen bewusst und gezielt mehr Unterstützung. Nicht weniger.
1: Ja.
0: Also, einfach, dass du das auch noch gesagt hast.
1: Ja.
0: Genau. Hören wir doch noch ein bisschen Musik. Ein bisschen Musik aus der Schweiz. Mit Kings Elliott.

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1: Ja, da sind wir wieder bei mir als Queerwelt. Radio Rabe. Ja, wenn wir schon bei dem Thema sind, psychische Belastung, tun wir doch das verallgemeinern noch ein bisschen. Nämlich am 10. Oktober, also gestern, ist auf dem Berner Bundesplatz ein starkes Zeichen für psychische Gesundheit gesetzt worden. Die Mad Pride 2026 hat Betroffene, Angehörige, Fachleute und Unterstützende zusammengezogen, für mehr Sichtbarkeit und gegen Stigmatisierung von psychischen Erkrankungen einzustehen. Sie haben Musik, Begegnungen, sie haben einen 50 Meter langen pinken Teppich, wo die Menschen können drüber gehen, gemeinsam, als symbolisch. Die ganze Veranstaltung hat sich im Zeichen von Würde, Solidarität und Offenheit präsentiert. Die Botschaft sei klar: Über psychische Gesundheit soll man reden. Man soll darüber können reden. Wie selbstverständlich und ohne Scham und ohne Vorurteil. Und psychische Gesundheit, das geht uns alle an. Und trotzdem reden Menschen nur sehr ungern, oder die meisten Menschen nur sehr ungern darüber. Angst vor Vorurteil oder Ausgrenzung sind meistens Gründe, warum man nicht gerne über psychische Erkrankungen redet. Und genau dort wird Mad Pride ansetzen. Inspiriert von unserer, sozusagen, unserer Community mit unseren Pride-Bewegungen, wenn sie auch auf die Lebensrealität von Menschen mit psychischen Erkrankungen aufmerksam machen und sich für mehr Akzeptanz, Sicherheit und Selbstbestimmung einsetzen. Das Datum 10. Oktober ist bewusst gewählt worden, und das ist nämlich auch der Welttag für psychische Gesundheit. Und umso wichtiger und umso besser war gerade dieser Termin für die Menschen, eben Betroffene, Fachleute, Familien und Unterstützende aus allen Lebenslagen, die zusammenkommen, zum zeigen, es ist kein Randthema, es ist Teil von einer gesellschaftlichen Vielfalt. Jawohl.
2: Ich finde das genial auf eine Art und Weise, auch vor allem dass man das öffentlich macht, weil wir haben es vorher gesagt, es ist ein grosses Problem. Also es ist auch in der Politik ist es irgendwie, weiß auch nicht, mir kommt es so ein bisschen vor wie das Behindertengleichstellungsgesetz, das wir schon lange haben und wo ja so unhure schnell umgesetzt wird, dass man kaum mitschauen kann, wie schnell das geht. Das passiert nämlich gar nichts oder fast nichts.
1: Ja, das ist ja häufig in der Fall. Man futiert sich zuerst mal eine Zeit lang und wehrt sich. Und dann
2: ich habe ja an einem Treffen, ich glaube, es war sogar an einer Pride gewesen, mit einer Person, diskutiert, wo mit neurodivergenten Leuten arbeitet, auch queere Leuten. Und die Hürden, wo sie haben und die Problematik, die ist, wie soll ich sagen, nicht zu vernachlässigen. Und was mir eigentlich Angst macht, ist, dass so psychische und psychosoziale Probleme nicht geringer werden, sondern massiv zunehmen. Jetzt nicht nur in Bezug auf Community, auch halt in Bezug auf, wie sich die Welt entwickelt mit dieser geopolitischen Lage. Also du musst ja fast depressiv werden, wenn du jeden Tag hörst, dort fliegen Bomben und dort werden Leute gekillt und dort probieren sie Leute mit Giftspritzen hinzurichten und schaffen es nicht. Es ist wirklich... Manchmal hocke ich einfach da und frage mich, in was für einer Welt lebe ich als 70-jährige Person, verglichen mit der Welt, in der ich drei geboren worden bin und meine ersten 30, 40 Jahre verlebt habe.
1: Ja.
2: Es ist nur schlimmer geworden.
1: Ist es das?
2: Ja, es ist nur schlimmer geworden.
1: Ja, nicht in vielen Bereichen nicht. Es gibt man hat das Thema für Dingkinder zum Beispiel auf aufarbeiten. Man sorgt dafür, dass es sicher nicht vorkommt. Man tut Menschen nicht mehr einfach so verraumen. Vor allem nicht aus nichtigen Gründen.
2: Ja, aber das ist eine Situation. Hat man die Situation von der Schweiz im Zweiten Weltkrieg lückenlos aufgearbeitet?
1: Lückenlos kannst du gar nicht mehr, weil zu viele Sachen fehlen. Aber der genau. Bericht ist relativ umfassend.
2: Ja, aber man hat dann irgendwann einmal Vermögen müssen zurückzahlen. Aber die Rolle von der Schweiz im Zweiten Weltkrieg, also das Boot ist voll.
1: Ja, das ist der Bericht.
2: Ja, aber was man dort gemacht hat, das ist nur ein Thema. Was man gemacht hat mit interschlechtlichen Kindern bis in die 70er, 80er, 90er Jahre und heute zum Teil immer noch macht, wenn wir das aufgearbeitet, wenn haben die Kinder, die alle noch leben, kommen aus der Boomer-Generation oder aus der Gen Z, werden die auch so rekompensiert wie für deine Kinder. Geht da Medizin auch an und entschuldigt sich? Oder tut der Staat auch etwas unternehmen, dass man denen irgendwie eine Wiedergutmachung gibt auf irgendeine Art?
1: Gerechtigkeit kommt nicht einfach so. Die muss man sich erkämpfen und erarbeiten. Das ist genau bei den Verdingkindern eigentlich gut bewiesen.
2: Ja, und wenn wir in der heutigen Zeit schauen, ist es aber wichtiger, wie viel Kampfjet, von woher, als wir kriegen, egal was es kostet. Auch wenn wir jetzt die Bestellung müssen zurückgeben zum Beispiel und sagen, wir wollen keine F-35 und dann halt, weiss nicht, 300, 400, 600, 800 Millionen Buß zahlen und dafür noch jemand anders gehen können, haben wir dann noch Geld. Wie wird Community überhaupt öffentlich unterstützt? Fragezeichen. Wie wird das Problem mentale Gesundheit allgemein überhaupt angegangen im Parlament? Diesmal die Vorstöße, die gemacht werden im Parlament,
1: ja.
2: Von Session zu Session, da ist weit und breit nicht um zu gesellschaftlichen Problemen in der Schweiz. Es geht um Geld, um keine Ahnung, um Bullshit. Manchmal musst du wirklich kratzen, um Zugsverbindungen, um keine Ahnung um was, aber nicht um grundsätzlich etwas, wo man kann sagen kann, die Schweizer Gesellschaft profitiert davon. In einem weiten Rahmen. Weißt du, ich meine, das sind Volksvertreter. Die müssen das Volk vertreten und etwas fürs Volk machen. Und das sind nicht Parteivertreter, die etwas für die Partei machen.
1: Meistens sind es Lobbyvertreter, die etwas für ihre Lobby machen.
2: Und auch unter anderem. Meistens. Oder sie haben auch Beziehungen zu perfekten Lobbyisten.
1: Aber meistens machen sie vor allem Sachen für die Lobby.
2: Genau.
1: Und wenn sie mal etwas machen, dann wird es eh auf Widerstand stossen. Ist natürlich auch eben, weil du hast, ein Politiker bringt einen Vorstoss rein und dann wird das geprüft von vielen Juristen und anderen Arten Fachleuten und dann finden sie immer irgendetwas, wo sie sagen, ja, aber das kann man so nicht und das kann man so nicht und darum am besten lassen wir es sein. Das ist halt auch eine ewig währende Angst vor Veränderungen.
2: Weißt du, ich finde einfach tragisch, ich frage mich einfach, als Community-Mitglied oder alle die 13% SchweizerInnen, die queer sind, inwiefern tun wir diesen Leuten, die so gegen uns arbeiten und uns so verteufeln, weh? Wie tun wir denen weh mit? Ich meine, die müssen den ganzen Tag, der Rest der Schweizer Bevölkerung muss den ganzen Tag mit Migräne rumlaufen.
1: Ja.
2: Also ich meine, darum ist ja der Aspirin-Kopf nur noch tonnenweise Aspirin. Also das Rüebli in Amerika.
1: Ja.
2: Das verdünnt das Blut wie verrückt. Und du hast keine Migräne mehr und keinen Kopf mehr bei dem Scheiß, den du rauslässt. Aber das ist... Ich habe immer das Gefühl, wenn du attackiert wirst, hast du etwas Böses gemacht.
1: Hm?
2: Und das muss korrigiert werden. Und wir machen nur böse Sachen und man muss uns nur korrigieren, respektive wir müssen weg. Und dann ist alles besser, dann ist die Schweiz plötzlich perfekt, dann brauchen wir keine Brandmauer mehr um die Schweiz herum, dann kommen auch keine Asylbewerber mehr, queere Leute kommen schon gar nicht. Ich bin wahrscheinlich einfach blöd und psychisch krank, dass ich so denke. Und trotzdem ist mir aber wohl in dieser Haut.
1: Ja.
2: Ich weiss, es gibt ein weiteres Beispiel, wenn wir das noch ein bisschen ausbauen. Fragwürdiger Sexualkundeunterricht nach Lehrplan 21. Kommt, Frage. Preisfrage aus welcher Partei?
3: EDU.
2: Bravo.
3: Das ist
2: der
3: klar.
2: Kandidat hat 100 Punkte.
3: Die EDU ist eh auf einem Wahnsinnstrip gegen alles zu hetzen, was überhaupt in irgendeiner Art und Weise könnte ein irrsinnig starres christliches Gedankengut vernichten und tun dabei selber ihre urchristlichen Werte einfach den Bach abschiessen, nur um ihre Parteibonzen zu verwöhnen.
2: Ja, genau. Also es wird einfach geschossen gegen Experimentschule, wie die Politik und die Pädagogik unsere Kinder prägen. Ah nein, das ist Auszug aus dem Buch von der Schnitte Sabina Geissbübel-Struppler. Es geht um Grundlagenpapier, Sexualpädagogik und Schule, Schwulenorganisation Pink Cross, Desperbandalos, EC Schweiz etc. ausgearbeitet haben. Und dann kommt der Satz, die Erziehungsdirektorenkonferenz hat entschieden, die Sexualerziehung im Lehrplan 21 für 4- bis 15-jährige Kinder obligatorisch zu integrieren. Was klammheimlich in einigen Kantonen eingeführt wurde, ist bei genauerem Hinsehen ein Skandal.
3: Oh mein Gott.
2: Genau, und dann wird auseinandergenommen, weißt du, die verschiedenen Altersgruppen. Also im Kindergarten kann man mit den Kindern das so machen. Wenn sie älter werden, kann man Stoffvaginas und sie lernen ein Kondom über eine Banane, wie man das richtig drüber tut, wenn sie Banane mit dem Tool.
3: Schaltgel erst grüßen.
2: Genau, einfach so Zeug.
3: Wenn man kannst du dir vorstellen, wie es denen gegangen ist, wo der Lehrer das dann in der Tagesschau gemacht hat? Oder? Die Hälfte von denen ist gerade ohnmächtig geworden.
2: Genau. Also, sie tut nachher im letzten Satz schießt sie gerade nochmal, wenn man bedenkt, dass diese Informationen an 10- bis 15-jährige Kinder herangetragen werden, kann man verstehen, dass viele damit überfordert sind. Sorry. 10 bis 15, also das von ab 12 bis 15 musst du dich nicht mehr sexuell aufklären. I'm sorry.
3: Das ist gar nicht das Problem.
2: Warte, bin noch nicht fertig. Entweder werden sie damit zum Ausprobieren animiert oder sie empfinden Unbehagen, sogar Abscheu. Dass heute so viele Kinder und Jugendliche psychische Probleme haben, wir sind wieder beim Thema, ist ein Alarmzeichen. Dazu trägt der Lehrplan 21 auch mit seinen nicht kindergerechten, fragwürdigen Themen in der Sexualpädagogik bei. Deshalb gibt es dringenden Handlungsbedarf. My ass. Sorry, my ass.
3: Nein, aber es ist fragwürdig.
2: Wo leben die?
3: Nein, die leben in einer Welt, wo sie gesteuert werden von Sektenführern. Und zwar Sektenführer mit ganz klaren Absichten. Ich meine, das kennt man. Man kennt das immer wieder, genau in so Sekten. Was passiert dort am häufigsten?
2: Übergriff auf Kinder.
3: Genau.
2: Lederach lässt grüßen.
3: Genau. Und was weiss man aus Endstudien und Forschung? Dass Kinder, die früh aufgeklärt werden, nicht nur, was Sex ist, sondern auch, was sie sollen müssen können zulassen an Berührung und wo. Und wie sie es können benennen, wenn man sie angelangt hat und wo. Dass sie viel besser sich wehren können gegen sexuelle Übergriffe. Und dann frage ich mich schon, was die Absicht ist von einer EDU, dagegen vorzugehen, dass Kinder sollten können sexuelle Übergriffe besser melden und sich auch dagegen besser wehren. Dann fragt man sich schon, was ist die Absicht von der EDU?
2: Vor ein paar Minuten haben wir über schwule Fußballer geredet. Ich komme zurück auf den Sport. Der Jonas Hummels, das ist der Bruder von Mats Hummels, deutscher Nationalspieler, Weltmeister, hat eine Reportage gedreht auf, im ZDF über Übergriffe im Fußball. Mit Aussagen von Fußballern, die von Trainern, von anderen Leuten, alles rund um Fußballvereine etc. missbraucht worden sind. Du glaubst gar nicht, wie viele das sind.
3: Ja, mo, das kennt man aus der Leichtathletik.
2: Und aus dem Turnen.
3: Ja.
2: Also, aber es, in Bezug auf Fußball. Wir kommt haben vorher über schwule Fußballer geredet, die das Problem haben, das Coming-out zu machen. Wo diskutieren wir über die Übergriffe im Sport, in allen Sportarten, nicht nur im Fußball? Aber das erste Mal, wo einer den Fußball komplett auseinandergenommen hat und dann Zeitzeugen, noch zum Teil aktive Fußballer in einem gewissen Alter, einfach erzählen, was mit ihnen passiert worden sind, da wird es schlecht. Da wird es echt schlecht. Und so Sachen gehören an die Öffentlichkeit. Und wenn er nachher auf einen Fußballverband, auf einen DFB gehst, jetzt in diesem konkreten Beispiel.
3: Das hat mehr von nichts gewusst?
2: Nein, ja, genau. Also, und so durch die Blume, ja, das sind ein paar schwarze Schafe und Einzelfälle. Bullshit! Er hat bewiesen, dass einer, dass in an 4 oder 5 oder 6 Trainerstationen, wo er war, jedes Mal gemacht hat. Mit, man weiss nicht, wie viele Opfer, weil es sind nur die vorgekommen, die er gefunden hat, die sich getraut haben, auch von der Kamera auszusagen. Mhm. Aber das ist Horror. Absoluter Horror. Und
3: ja, so, aber das ist ein Muster.
2: Wenn du einem Kind auch in der Sexualerziehung beibringst, was ein Übergriff überhaupt ist und dass du das nicht musst mit dir machen und das ist Teil vom Sexualunterricht. Der Sexualunterricht ist nicht aufklären, wie muss man vögeln und wie macht man Kinder. Da gehören tausende andere Sachen auch dazu. Geschlechtskrankheiten, darum ist ja die AIDS-Hilfe dabei, eben so Übergriffe etc. Und du musst einfach, da kommt irgend so ein Huhn und sagt einfach, Kinder sind überfordert von dem. Hallo?
3: Aber eben darum sage ich, man muss sich fragen, was sind die effektiven Absichten von diesen Gegnern? Was sind die wirklichen Hintergründe? Es ist nicht für nichts, dass man in den letzten Jahren über 1000 Übergriffe auf Kinder in religiösen Institutionen festgestellt hat, historisch belegt. Das ist nicht von irgendwo und es ist nicht von irgendwo, dass genau solche Institutionen unwahrscheinlich aggressiv gegen sexuelle Aufklärung vorgehen. Weil sie wissen genau, ihre Opfer können sich dann besser wehren. Und darum muss man sich wirklich fragen, was weiss ich? Was ist die Absicht? Was ist die Idee dahinter?
2: Ja.
3: Es ist eine Spekulation und sonst muss man sie zur Rede stellen und dann müssen sie auch erklären, ja, wie sollen sich die Kinder können wehren in Zukunft, wenn sie nicht mal wissen, dass sie sich sollten wehren.
2: Genau. Aber eben, das gehört auch zu dem Thema, das ich vorher gesagt habe, was für eine Zeit leben wir eigentlich? Ja. Was für Leute haben in einem Parlament sagen oder eine Stimme, die so Sachen vertreten? Ein ZK. Ja,
3: das muss man sich fragen. Also, jetzt lassen wir doch noch ein bisschen Musik. Da sehen wir unter anderem Rubble, Bad Bunny und so on. Bis nachher.

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1: Ja, da sind wir wieder zurück aus der Pause mit Mias Queerer Welt bei Queer auf Radio, auf Radio Rabe. Wir haben noch Zürich als Thema gehabt.
2: Ja, Zürich. Zürich brennt.
1: Zürich brennt, das stimmt.
2: Das würde ich nie mehr vergessen, 1968. Es hat ja das Problem gegeben in Zürich mit den Konversionstherapiepraktiken. GLP hat ja dort im Kantonsrat, verhindert, dass das Geschäft behandelt wird. Das ist auf die lange und somit verursacht, dass es auf die lange Bank geschoben wird. Das hat dann einen riesen Shitstorm gegeben, der Community.
1: Ziemlich, ja.
2: Taz hat aufgefordert, man soll den ParlamentarierInnen schreiben, die GLP schreiben, sie sollen das zurückziehen, bla bla bla bla bla.

0: Rita Buff, schlussendlich hat die GLP 180 Grad Dreieck gemacht und hat das zurückgezogen und ist jetzt doch dafür, dass das Geschäft behandelt wird.
1: Ist ja auch richtig so.
0: Genau, also zeigt ein bisschen Grösse und jetzt, bevor wir irgendwelche Leute an Kragen gumpen, die null Ahnung haben, was intern in der GLP abgelaufen ist, respektive was im queeren Netzwerk von der GLP abgelaufen ist, wo nichts von dem gewusst hat, die haben schon vorher reagiert, bevor die HZ anfängt, Trouble machen, weil ich das zufälligerweise erfahren habe und ich in diesem Netzwerk dabei bin. Ich bin nicht bei der GLP, nur einfach gerade, dass alle wissen, ich bin parteilos. Aber ich bin im queeren Netzwerk von der GLP und das ist dort kreuz und quer und auf und ab mit Händen und Füßen und weiss nicht was, sind alle Hebel in Bewegung gesetzt worden, dass schon bevor der Shitstorm aus der Community gekommen ist, dass etwas passieren soll. Das hat dann im Ganzen einfach noch den Rest gegeben. Aber es hat funktioniert. Und das Zweite ist, dass Zürich ein weiteres Problem hat, nämlich mit Kindern von Leihmüttern.
1: Ui.
0: Man höre und stauche. Horch, horch. In Zürich wachsen immer mehr Kinder von Leihmüttern aus dem Ausland auf. Das stellt die Behörden vor grosse Probleme. Das hat Regierungsrätin Jacqueline Fehr, ich glaube, sie ist Justizministerin, wenn ich mich nicht schwer täusche, bekannt gegeben. Und sie fordert Bern, also den Bund, zum Handeln auf. Um was geht's? Die Zahl von Leihmutterschaften nimmt im Kanton Zürich offensichtlich massiv zu. Behörden kämpfen mit komplizierten Abstammungsabklärungen, wo teilweise mehrere Jahre gehen. Leihmütter kommen hauptsächlich aus den USA, aus der Ukraine und Georgien. Und Jacqueline Fehr meint, wir haben eine ähnliche Situation schon gehabt, vor Jahren in der Adoptionsgeschichte. Und dort sind ein Haufen Fehler passiert und die Fehler sollte man jetzt nicht mehr machen. In diesem Jahr, also nur damit wir die Zahlen wegen massiver Zunahme auch begreifen, sind in diesem Jahr bis jetzt 18 Kinder von Leihmüttern aus dem Ausland registriert worden. Im Ganzen 2025 sind 27 gewesen.
1: Okay.
0: Also werden es dieses Jahr irgendeine Zahl zwischen 18 und X sein. Könnte aber auch sein, dass sie kleiner ist als 27, weil letztes Jahr, einfach nur zum zeigen, Zahlen sind Zahlen. Und man kann sie interpretieren, wie man will. So, und was sind jetzt die grossen Probleme? Politik unternimmt nichts oder schafft keine Rahmenbedingungen und lässt Behörden, die sich mit diesen Fällen müssen, auseinandersetzen müssen, im Schilf stehen. Es ist nicht strafbar, das wissen wir, aber es verursacht Probleme. Eltern würden etwa die Herkunft des Kindes verschleiern oder die genetische Abstammung lassen sich nicht eindeutig nachweisen. Das sagt der Markus Stoll vom Zürcher Gemeindeamt. Abklärungen für die Abstammung sind kompliziert. Behörden müssen die Kinder so schnell wie möglich rechtlich absichern und registrieren. Aber gleichzeitig sei es häufig extrem aufwendig, die Abstammung der Kinder lückenlos zu dokumentieren oder zu klären. Er sagt, die Behörden gewichten das Recht auf Kenntnis von der eigenen Abstammung, es ist Sport hoch. Und dass eben diverse Verfahren sogar mehrere Jahre dauern und die Wunscheltern auch nicht immer kooperativ sind. Er zitiert, in einem Fall haben die Wunscheltern behauptet, im Ausland eine Spontangeburt gehabt zu haben, aber eigentlich war es das Kind einer Leihmutter. Offensichtlich kommen sie jetzt eben meistens aus USA, Ukraine, Georgien, aber offensichtlich auch aus dem international nicht anerkannten Nordzypern.
1: Okay.
0: Ja. Und er sagt, dahinter steckt in manchen Fällen auch ein Ausbeutungssystem, das schwer zu kontrollieren ist. Jacqueline Fair sagt, Kommerz sei fatal, weil sie hat Angst, dass das so Leihmutterfabriken könnte führen. Sie fordern nicht eine Legalisierung von der Leihmutterschaft in der Schweiz, aber eine bessere Dokumentation von der Herkunft von der Kinder und von der Mütter.
1: Ja, verständlich.
0: Im Weiteren wird noch darauf eingegangen, wieso das so problematisch ist. Ich kann das bestätigen. Oftmals, also das habe ich jetzt schon ein paar Mal gehört, sind adoptierte Kinder oder eben auch Kinder von Leihmüttern suchen nach ihren Wurzeln, wollen wissen, wo ihre Mutter ist. Es ist nicht überall so cool, wie die dokumentierten Fälle am Fernsehen zum Beispiel, wo zwei Männer ein Kind von einer Leihmutter haben in Amerika und immer noch ein super Verhältnis haben mit dieser Leihmutter und die Leihmutter auch ab und zu in die Schweiz kommt, das Kind besuchen, respektive sie gehen die Leihmutter besuchen in Amerika. Grundsätzlich, was soll ich sagen, wäre es ja einfach zu lösen, wenn man Leihmutterschaft legalisieren würde. Aber das wird in der Schweiz in nächster Zeit ganz sicher nicht passieren. Da gibt es viel zu viel Gegenwind. Aber bis zu einem gewissen Grad verstand ich das schon, dass das problematisch ist. Was ich aber nicht verstehe, ist, dass in einem Jahr 27 Fälle so kompliziert und so time-consuming können sein. Vielleicht müsste man schon eine Richtlinie schaffen, was für Dokumente da vorhanden sind, damit das richtig dokumentiert ist, näher in der Schweiz. Keine Ahnung, das ist nicht mein Spezialgebiet.
1: Ich
0: wollte sagen, Zürich hat also ein weiteres Problem. Und jetzt hänge ich noch etwas an, was mir aufgefallen ist, ganz eine kurze Sache, die aber extrem bedenklich ist. 90% der LGBTIQ-Gruppe haben seit 2025 Funding verloren. Heisst Unterstützung, finanzielle Unterstützung. Das ist in einem neuen Report rausgekommen. 1,5 Jahre, also bezogen auf Amerika, 1,5 Jahre nachdem, dass der Trump bei USA die Kürzungen gemacht hat, haben auch Advocacy Groups einen massiven Fallout gehabt, also massiv Geld verloren, Unterstützung verloren, Funding verloren. Und die Situation hat sich von katastrophal to a lasting structural crisis entwickelt. Das heisst also eine andauernde strukturelle Krise. Und das stimmt mich A, bedenklich, und B, beweist meine These von vorher, 13% der Schweizer Bevölkerung sind queer, nehmen die alle weg und schauen, wo die Schweiz nachher steht.
1: Eben ist es so, wenn wir nicht mehr fanden, auf das Mal auch nicht, dann tja, sehen wir da, wo wir stehen.
0: Ist so.
1: Ey, dann tun wir doch mit unserem regelmässigen Musikstück für die US-Botschaft spielen.
0: Ah, oh, richtig.
1: Noch wieder ein bisschen Bruce Springsteen, sonst haben die das Gefühl, wir hätten sie vergessen.

0: Ja.
1: Gehen wir weiter.
0: Ja.
1: Wir haben mal berichtet über wir schauen hin, dass sich Bern, Luzern und Zürich zusammengeschlossen haben zu einem gemeinschaftlichen Tool. Wir schauen hin. Es gibt ja Bern schaut hin, Zürich schaut hin, Luzern schaut hin. Es gibt ein gemeinsames Tool seit dem Juni 26. Da gibt es Berichte, dass Biel, Kloten und St. Gallen jetzt dort auch beitreten sind. Das sind also jetzt 1, 2, 3, 4, 5, 6 Städte, wo das sind. Und in diesem Zusammenhang noch gibt es sehr coole Informationen auf dem Portal. Wir schauen hin, zum Beispiel rechtliche Informationen, wo wird der Unterschied zwischen Antragsdelikt und Offizialdelikt erklärt, eine Auswahl von Straftaten aus dem StGB, sexuelle Belästigung, Pornografie, unbefugtes Weiterleiten, sexuelle Nötigung, Vergewaltigung, Exhibitionismus, Diskriminierung und Aufruf zu Hass, Drohung und Beschimpfung, kann man alles auf der Homepage von Wir schauen hin in ein Wort. .ch nachschauen, runterladen und genau studieren. Und passt eigentlich auch zum Projekt von der HAB, wo jetzt demnächst mal wirklich online gehen sollte. Hoffe nächste Woche. Und ich war in Basel an einem an einer Tagung mit der Opferhilfe, wo man genau über so Sachen geredet hat, was kann man machen, was macht die Opferhilfe, was kann man zusätzlich machen, was kann man anbieten etc. Und ich bin mit unserem Projekt von HAB-GUE Bern ziemlich prominent interviewt worden von verschiedenen Teilnehmern, also jeweils in der Pause und in einer Arbeitsgruppe. Und man hat das alles super cool gefunden. Also, nicht vergessen, wer irgendetwas gesehen hat, wer betroffen ist, also auch wenn man etwas gesehen hat, melden auf Wir schauen hin. Man kann auch abklären, in Bern kann man dann bei HAB-GUE Bern abklären, macht man eine Anzeige, wenn man sich nicht getraut, haben wir Leute, die mit euch gehen, gehen eine Anzeige machen. Aber lasst das nicht auf euch hocken. Macht etwas, wir schauen hin und wir machen etwas, das gibt bessere Statistikzahlen und bessere Zahlen verursachen mehr Druck auf Politik.
0: Genau.
1: Und wenn wir dann schon gerade von Wut und Hass reden, was eigentlich ja eins der grossen Problem ist, auch in der heutigen Zeit, oder? Soziale Medien etc. In Aarau, haben Elena Rittmeisters und Katharina Martins einen Verein gegründet, der heisst Gemeinsam gegen Gewalt an Flinthas. Wer nicht weiss, was Flinthas sind Frauen, Lesben, intergeschlechtliche, nicht-binäre, Trans- und Agender-Personen. Das Ganze ist entstanden, das ist noch lustig, aus einem Mädelsabend in Aarau, wo die Mädels zusammengekocht sind und über Hass und Gewalt diskutiert haben, dass das einfach nicht geht und dass es viel Hass und viel Gewalt gibt. Und die machen jetzt, der Verein macht jetzt verschiedene Anlässe. Also es hat schon Anlässe gegeben. Es hat eine Lesung gegeben über geschlechtsspezifische Gewalt von den vergangenen 50 Jahren. Zu Gast waren die Autorinnen Marianne Pletscher und Miriam Sutter. Sie haben nicht gewusst, ob das ein Erfolg wird. oder ob sich in Aarau überhaupt jemand dafür interessiert. Am Ende haben sie sogar müssen zusätzliche Stühle aufstellen, weil so viele Leute an den Anlass gegangen sind. Und jetzt planen sie weitere Anlass. Also es gibt eine Veranstaltungsreihe Stories zwischen Oktober 26 und April 27 mit drei Lesungen und einer Podiumsdiskussion. Also am 7. Oktober ist Agota Lavoyer mit ihrem Buch «Jede Frau» an einem Anlass. Da geht es um Rape Culture. Am 2. Dezember eine Veranstaltung mit Christina Capretz und ihrem Buch «Queer Kids». 25. Februar 27 ein Podiumsgespräch zum Thema Männlichkeit und Gewalt. Und am 30. April ein Anlass mit der Anna Rosenwasser. Mm. Ich finde das eine sehr gute Sache. Und vor allem sieht man, wer sich für so Anlässe zur Verfügung stellt, dass auch nicht nur Leute aus der Community, aber auch Leute, die Bücher schreiben oder Autorinnen oder wer auch immer sich für das Thema interessieren und etwas dazu beitragen wollen, dass sich das verbessert. Finde ich super Idee. Ich nehme an, die haben eine Homepage. Ich habe jetzt das gerade nicht gefunden oder nicht da. Also der Verein nochmal heisst «Gemeinsam gegen Gewalt an Flinthas» und dort wird man todsicher die Veranstaltungen finden. Mhm. Und soll ich gerade weiter schnurren? Ich schnur die ganze Zeit. Ich brauche jetzt 2 Liter Wasser. Also ich habe noch 3 Sachen. Ganz am Schluss habe ich noch etwas ganz Schlimmes zu euch mit nach Hause gegeben, wo ihr darüber nachdenken könnt. Jetzt schon vorwarnen. Aber very good news kommen aus Basel. Basel hat ab sofort das offene Kulturhaus Basel. Das ist eine alte Villa in der Stadt Basel, die sie zur Verfügung gestellt haben, der LGBTIQ+-Community zur Verfügung gestellt haben. Es gibt einen Verein, der heisst Offenes Kulturhaus Basel. Das ist ähnlich wie der Verein, wir in Bern haben, für den Regenbogentreff. Die sind Träger von diesem Projekt. Fokus ist auf Bedürfnisse von der queeren Community. Im Erdgeschoss sollen diverse Angebote stattfinden, teilweise vom offenen Kulturhaus, aber auch von Besuchenden und der Community selbst organisiert. Es gibt Veranstaltungsräume, die entstehen im Obergeschoss. Es gibt ein Büro dort drinnen, wer auch immer dort wird sitzen. Eine Bibliothek soll es geben, eine offene Küche und Zugang zum Garten. Da so Sachen dringend sind, zeigt sich einmal mehr, wie Multikulti und schnell Basel ist. Das beste Gleichstellungsgesetz in der Schweiz, die haben angefangen mit dem Haus vor einem Jahr, bis mehr, und sie haben das Haus. Wir wissen noch nie einmal, was wir machen in Bern. Nur einfach so als kleine Seitenhieb. Aber sicher eine gute Sache. Und dann habe ich noch etwas Positives aus Genf. Die Stadt Genf widmet einen ganzen Monat der LGBTIQ+-Community. Es gibt verschiedene Veranstaltungen. Überall in der Stadt Genf, also der ganze Monat Oktober, dreht sich in Genf rund um Erinnerungen an den Kampf von der LGBTIQ-Community in der Westschweiz, also in Genf.
2: Okay.
1: So, und jetzt mein Schlusswort ist etwas, wo mich sehr, sehr, sehr hässig macht, wo aber zeigt, wie die Rechten in der Schweiz ticken und was sie sich auf die Fahne geschrieben haben. Die SVP hat eine Fraktionsmotion lanciert, Frauenrechte schützen, den Personenstandseintrag für 75 Franken rückgängig machen. Als wir erinnern, es war schon ein harter Kampf. 2022 haben wir vereinfacht die Personenstandsänderung bekommen, wo man für 75 Franken einfach seinen Personenstand ändern kann, was sehr zuträglich ist für Transpersonen, für non-binäre Personen, vor allem aber auch für intergeschlechtliche Personen, weil man, wenn man das Geschlecht bei Geburt nicht eindeutig kann festlegen kann, provisorisches Geschlecht eintragen und das auch im Zug von der Entwicklung des Kindes mehrmals kann wechseln. Und genau das wollen sie jetzt weg haben. Sie wollen zurück, also das Ziel ist, daher ist die Rechtslage vor dem Jahr 2022 wiederherzustellen. Die rechtlichen Bestimmungen zur vereinfachten Änderung des Geschlechtseintrages sollen wieder aufgehoben werden. Begründet wird das mit den üblichen Gründen, die nie eingetroffen sind, die sie auch nicht können beweisen können, außer ihre eigenen Leute, die es probiert haben.
0: Genau.
1: Also, Missbrauch, um Militärdienst zu gehen. Nachher wird auf Marzili natürlich zurückgegriffen, was der amtliche Geschlechtseintrag, der Vereinfachte, mit dem Vorfall in Marzili zu tun hat, müssen wir dann noch klären.
0: Genau.
1: Es wird einfach geschrieben, es öffnen sich gesellschaftliche Irrwege, wie der Vorfall im Berner Marzili-Bad, als sich eine Transfrau im Nackbereich des Frauenabteils aufhielt, ein biologischer Mann. Diverse Frauen fühlten sich verständlicherweise belästigt. Denn, schreiben sie, viele Frauen und Kinder fühlen sich verunsichert und bedroht, wenn plötzlich Personen, die als Frau gelesen werden, aber eigentlich Männer sind, die Bereiche betreten, welche explizit als Rückzugsort für Frauen gedacht sind. Wo bleibt da der Schutz der Frauen? Also wenn es ein Rückzugsort spezifisch für Frauen ist, wieso sind denn auch Kinder dort?
0: Ja, aber vor allem, wenn sie ja weiblich gelesen werden.
1: Genau. Aber es wird noch viel besser.
0: Aber das heisst ja im Umkehrschluss, wenn jemand nicht weiblich gelesen wird, dürfen sie die Räume nicht betreten.
1: Genau. Also, ich sage es nicht. Frauenrechte sollen wieder konsequent geschützt werden. Weißt du, was mir ja schräg einfährt, ist, die ganze Personenstandsänderung bezieht sich auf Frauenrecht.
0: Ja, weil sie keine Ahnung haben von der Materie.
1: Aber jetzt kommt's. Frauenrechte sollten wieder konsequent geschützt werden, sei dies in Umziehkabinen oder auch auf Toiletten oder in spezifischen Frauenbereichen. Sogar bei Wettkämpfen gab es Vorfälle, bei denen Transfrauen, Klammer biologische Männer, Klammer zu, in Frauenkategorien antraten. Auch eine Rekrutierung ins Militär kann man so umgehen. Wir haben keine Rechtssicherheit mehr. Gesetze müssen sich an der Realität orientieren, wobei auch biologische Tatsachen relevant sind. Dies sieht auch ein Großteil der Bevölkerung so. So eine hure Bullshit. Also, jetzt einmal abgesehen davon, dass nur Bullshit in dieser Begründung steht und sehr wahrscheinlich das Hochkant im Nationalrat versenkt wird, schon allein nur die Eier haben, so einen Vorstoß zu machen, mit so Begründungen, wo Hanebüchen an den Haaren beizogen, nicht belegt und nicht bewiesen sind. Ich meine, die Partei, echt, die chauffiert sich tagtäglich immer mehr ins Offside und die verstehen nicht ein SVP-Wähler mehr, wieso also die Armleuchterwelt. Es tut mir wirklich leid. Ich verstehe die nicht. Wir haben in unserer Familie auch SVP-Wähler. Ja. Ich verstand es nicht. Ich meine, das Nächste wird sie die Ehe für alle abschaffen und dann selbstverständlich Abtreibungen verbieten.
0: Aber etwas habe ich nicht ganz begriffen. Sie wollen wegen der Personenstandsänderung. Was haben die da für ein Clear abgelassen jetzt gerade? Sie hat nämlich ein riesen Clear abgelassen, habe ich den Eindruck. Mit ihrem Vorstoss.
1: Das ist eine Fraktionsmotion. Das tut es einfach per Düsel vertreten.
0: Ja, das ist mir gleich ihr Vorstosspunkt.
1: Also sie schreibt, also sie schreiben, also es muss wieder zurück zum Zustand vor 2023. Seit dem 1. Januar kann in der Schweiz jede Person ab 16 Jahren ihr amtliches Geschlecht und ihren Vornamen schweizweit durch eine einfache, auch mündliche Erklärung beim Zivilstandsamt ändern, ohne medizinische Abklärung oder ohne psychologisches Gutachten. Eine Gebühr von 75 Franken genügt. Seither gab es gemäß Bund rund 3000 Geschlechtseinträge, die geändert wurden. Vorher waren diese Verfahren und eine entsprechende Anpassung differenzierter und darauf auch überlegter.
0: Das stimmt nicht.
1: Was? Ja.
0: Das stimmt nicht, das kann ich aus Erfahrung sagen.
1: Genau, also das eine. Sie schreiben aber nur, als 3000 geändert worden sind. In keinem Satz in diesem ganzen Vorstoss steht, dass es Missbrauch gegeben hat, dass der belegt ist und wie viele es das sind.
0: Ja, weil es keine gibt.
1: Beim Personenstandseintrag gibt es zwei, die bekannt sind, von zwei SVP-Politikern, die es probiert haben und glorreich gescheitert sind.
0: Ja, aber ich meine, es fährt schon nur dort an, eben mal zurück zu der vorherigen Gesetzeslage. Rechtslage. Es hat keine Rechtslage gegeben vorher. Es hat ein Bundesgerichtsurteil aus den 70er Jahren gegeben, das extrem schwammig ist, keine rechtliche Basis darlegt und jedes Gericht hat selber für sich müssen damit entscheiden, was sie machen wollen.
1: Genau.
0: Und das andere ist, Umkleideräume weiss ich gerade nicht, aber eins ist sicher, Toiletten sind gesetzlich nicht geregelt.
1: Umkleideräume sind auch nicht geregelt.
0: Es gibt keine gesetzliche Regelung, die sagt, dass ein Mann nicht auf eine Frauentoilette darf oder eine Frau nicht auf eine Männertoilette. Es gibt es nicht. Das ist eine reine Anstandshaltung.
1: Schwimmortili. Schon definiert, wer in das Bad rein darf. Und die Frau, die Transfrau, die dort drin war, hat es recht gehabt, dort rein zu gehen. Gemäss sind jetzt meinen die, wenn sie den Geschlechtseintrag nicht geändert hat, dann hat sie nicht dort rein können. So viel Hirni traue ich auch dieser Transfrau zu tun, dass sie das gewusst hat. Zweitens, wenn sie ohne vereinfachten Geschlechtseintrag ihren Geschlechtseintrag geändert hat und das Verfahren musste durchgehen, mit medizinischen Unterlagen, psychologischen Gutachten und 5'000 Stutz anlegen und das vor Gericht einklagen, wenn wir das vorher müssen machen, hat sie genauso dürfen dort rein, weil sie ein Weh in ihrem Ding hat. Und sie ist rein, und sie versprechen sich jetzt wahrscheinlich, es halten die Leute ab vom vereinfachten Geschlechtseintrag. Hallo?
0: Ja, nein, es ist auch dort, ist wieder die Frage, die man sich stellen muss. Sie öffnen so Menschen Tür und Tor, die eben schlecht wollen. Weil dann kann natürlich umso mehr ein Mann sagen, ja, eigentlich bin ich biologische Frau, darum muss ich jetzt auf die Frauentoilette. Ich habe eine Personenstandsänderung schon gemacht, darum steht das M in meinem Pass. Das ist nämlich genau das, was in England das Problem ist, das keiner begreift. Das ist genau der Punkt, wo sie in England ja mal ein Interview gesehen mit dem, der das befürwortet hat und der, der ihm erklärt hat, dass er jetzt so zulässt, dass Männer, ohne dass sie sich müssten in Anführungszeichen verkleiden, in eine Frauentoilette reingehen und sagen, ja, ich muss ja, ich bin ja biologisch abhängig und wüsste sowieso.
1: Das ist genau...
0: Also, es ist völlig lächerlich.
1: Das ist genau das Problem, oder?
0: Es ist völlig lächerlich und, oder eben, es ist vielleicht auch gezielt. Weil sie so in einem Spannerkollegen, wenn der Umstand sich zu verkleiden, wenn sie einfach müssen das ja ein bisschen einfacher machen.
1: Ja, das ist jetzt sehr sarkastisch und böse, aber nein, ja, vielleicht. Gut, ich verstehe es.
0: Nicht.
1: Aber,
0: ich kann nicht in die Köpfe schauen.
1: Weißt du, die Partei serpelt ja mit ihren Abstimmungen noch und nöcher glorios. Also sie geht ja glorios zwischen Stuhl und Bank mit allem, was sie probieren. Sie haben das Burka-Verbot durchgebracht, sie haben Sachen durchgebracht, wo alles gegen Minderheiten zielt. Aber die richtig grossen Sachen, wenn haben sie das letzte Mal richtig eine grosse Abstimmung gewonnen, da kann ich mich gar nicht mehr daran erinnern.
0: Mal EWR.
1: Ja, aber weißt du, wie lange ist das her?
0: Ja, 90er Jahre.
1: Eben. Also, nur einfach zum Sagen. Und sie gehen auf die vulnerablen Minderheiten, wie sie sagen, in der Schweiz und denken, ja, dort können wir auch Wähler generieren. Also du musst ja nur einen Kommentar lesen unter dem, es hat ja strafrechtlich relevante Kommentare gegeben unter ihrem Post mit dem Plakat.
0: Ja.
1: Und die sind strafrechtlich auch verfolgt worden. Und man muss auf die so losgehen, dass man sie als Grund nimmt, wieso es eine strafrechtliche Anzeige gibt. Und ja dann so. Mal schauen, wohin es die Partei geht.
0: Genau.
1: Die blöden Schnurris von der Sünderli-Partei sind einfach ruhig. Sitzen in eures Kabäuschen, machen Mimimi machen und lassen uns einfach in Ruhe.
0: Ja, genau. Ja, das war es eigentlich schon wieder mit mir als Gehörwelt. Jetzt hören wir noch kurz ein bisschen Musik. Merci dir, liebe Zuhörerinnen bis Zuhörer. Merci dir, Urs Vanessa. Schönen Abend. Bis gleich von Mias Queerwelt.

0: Check, check, check. Yes. Guten Abend miteinander. Herzlich willkommen bei Rabeis 95,6. Mit dem Lucky und dem LA, mit Co-Host. Hi there.
1: Yes, yes, yes.
0: Yeah, ich hoffe, ihr habt ein gutes Wochenende verbracht. Wie mir. Viel gelaufen. In Bern eher ruhig gewesen, aber im Sausholling ist in Sachen Drum Bass einiges gegangen. Grosses Merci an Baldi und das ganze Sausholl-Team an dieser Stelle. Und auch sie, was sie vorbeikommen, aus haben genossen mit uns. Es war wirklich sehr schön gewesen. Ja, wie immer zum Programm. Studiogast haben wir heute live aus dem Horst, gell?
1: Genau, da ist das der Chris I.O. Oder da geht an den Decks gehört für die nächste Stunde. Sehr bekannter DJ, der schon länger in Bern unterwegs ist. Internationale Release hat unter anderem Kill Tomorrow Recordings. Genau. Freuen wir uns.
0: Yeah. Enjoy.

weiteren Vorgehen, weiteren Programm hier in den nächsten Stunde und 50 Minuten. Der Gast, wie gesagt, bis um 10 Uhr, vielleicht macht er noch ein bisschen länger. Und nachher Ele und Loki back to back bis um 11 Uhr. Tickets haben wir keine für euch. Wir sind noch ein Zeichnet von gestern am Recoveren. Yeah, viel Spass beim Chris I.O. 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

Travis 95,6 auf Radio Bern. Gehört der Live-Guest-Mix mit dem Chris I.O. Wir haben 5 vor 10 gehabt. Wir hören auch noch die letzten 2-3 Mixes. Bis um die 10 von Chris I.O. Wieder geht's mit dem Ele und Back-to-Back mit dem Locky. Ein Viertelstündchen, das bis um 11 Uhr.

Yes, yes, Rob Ace 95.6. Wir sind um am Schluss unserer Sendung angekommen. Merci vielmals fürs Innenlosen. Merci nochmal Chris Io für sein gute geile Set. Yes, yes. Weiter geht's dann im Anschluss. Wie gewohnt mit dem Klangbecken.

0: Genau.
1: Brabi 976, ihr gehört uns in 4 Wochen wieder zu gewohnter Zeit von 9 bis 11. Und zwar ist das am Sonntag, der 8. November. Wir haben dann schon einen Studiogast, den wir jetzt schon announcen können. Und zwar ist das der Frog U von Jure Records. Yes, yes. Ihr gehört noch die letzten Tracks von DJ Locky. Wir wünschen euch einen guten Wochenstart und wir hören uns in 4 Wochen wieder.

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